Weiter geht es mit einer US-Stadionband sozusagen. Sehr beliebt hier bei Radio Hasper, bei den verschiedenen Moderatoren, immer gerne auch gespielt, in den verschiedenen Formaten. Ich habe sie auch dabei, weil ich finde sie auch toll. Das sind Aerial Speedwagon. Ich habe ausgesucht, Take It On The Run. Hier für euch bei Hall & Blue, Ausgabe 68. Lasst es euch auf der Zunge zergehen.

Abteilung B, Glenn Hughes mit einem Song über, na, sagen wir mal, einen Überkonsum an Drogen und Alkohol und Sachen, die dann passiert sind. Der Text ist sehr stark geprägt von seiner Biografie und er heißt Talk About It. Aber genießt diesen Song, er ist wirklich traumhaft schön und sehr mitteilsam, wie ich finde.

unsere Freunde aus Großbritannien von der Band Gunn sind auch mal wieder am Start und das ist auch nochmal richtig ordentlich krachen. Dafür sind sie bekannt, aber auch für ihre tollen Balladen. Hier aber What Up Gunn, Hall & Blue 67, Quatsch 68.

Eine weitere UK-Band, die ich aus der damaligen Zeit kennengelernt habe, das war nämlich mein Besuch in Schottland in den frühen 90er Jahren. Hier sind Skin Me the House of Love. Würde ich sagen, passt hier auch herrlich rein.

unsere Freundin Alenor mit einer Traumnummer und einem wirklich wahren Träumchen von ihrem neuen Album, einer EP. Ja, dieser Song heißt Down by the River. Augen schließen, wegträumen, sich wohlfühlen. Das ist Radio Haspel, das ist Hot and Blue. Wir haben es hart und wir haben es blue. So ist es nun mal, so soll es auch sein. Viel Spaß damit.

bleiben wir in dieser Stimmung, dieser etwas gemäßigten, beruhigenden Stimmung, mit ja einfach mal nachdenken, mit entspannen und Augen schließen. Und wenn wir Bispo und Esch, die wirklich auch alles können, und hier haben sie Face, Hope and Love, so eine richtige schöne Schmusenummer, die wirklich gut in die Ohren geht. Viel Spaß hier mit Wishbone Ash, sagt euch der Yoshi.

Rainbow in Zusammenarbeit mit Ebert Schöner, dem bekannten Dirigenten, Komponisten, der auch schon mit John Lord auf einige Aufführungen hatte, Crossover gemacht hat. Und hier sind sie, Rainbow mit Gates of Babylon vom Album Long Live Rock'n'Roll von 76.

Ihr werdet erstaunt sein. Ich mache einmal eine Ausnahme vor einer ganz besonderen Menschen. Da habe ich jetzt noch einmal einen Titel von den Beiz drin, den ich schon, glaube ich, in einer der letzten hier heute im Blue hatte. Möchte ich auch nur weiter sagen, es ist etwas ganz Wichtiges, was Besonderes jetzt an diesem Song hängt einiges. Deswegen nehme ich ihn jetzt einfach mal außer der Reihe rein, obwohl es hier nicht reif für dich ist. Hier kommt nochmal It Beiz mit Still Too Young to Remember. Und ich wünsche meiner, der Person, der ich diesen Song widme, den sich so gewünscht hat, alles Gute, gute Besserung. Es wird wieder aufwärts gehen. Euer Yoshi. Ich bin auch immer ernst manchmal.

wegen ihres, wie gesagt, ausgeprägten Gruppengesangs, der immer mehrstimmig rüberkam, nannten einige Kritiker die Beach Boys des Hard Rock. Fakt ist, Queen haben sich als Vorbild genommen, um diese verschiedenen Stimmen irgendwo dann auch auf Vinyl zu bannen. Hier kommt ein Song von der LP Wonderworld, ein wirklich klasse Stück, so ein bisschen gemütlich das Ganze, The Shadows and the Wind, und wir hören hier alles so, was Heap so drauf hatte. Viel Spaß damit.

zwei noch, dann ist die Nummer 68 auch Geschichte. Das ist leider ruckzuck, wie so eine Stunde rumgeht. Aber zuerst mal haben wir noch die Genesis am Start. Diesen Song habe ich noch, glaube ich, noch nie eher im Programm gehabt. Das ist Man of Our Times. Genesis, Man of Our Times. Viel Spaß damit mit eurem Yoshi und Radio Aspe sowieso.

Den Schlussakkord gibt's heute von Ian Anderson aus der Phase der Folkrock-Alben. Hier Song of the From the Wood war, glaube ich, das erste aus dieser Serie. Und hier ist der Song entstanden, Jack in the Green. Damit kommen wir zum Schluss für Hot and Blue, Ausgabe 68. War schön, dass ihr dabei wart. Ich freue mich auf die nächsten Ausgaben. Freue mich auf die kompletten Sendungen hier bei Radio Haspe. Und natürlich auf euch, denn ohne euch geht hier gar nichts. Bleibt uns weiterhin treu. Euer Yoshi sagt, bis auf bald.

0: wieder der Beat Club und wir kommen zuerst einmal Spanisch für unsere Zuschauer in Südamerika. 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
2: Hallo zusammen, freut euch auf die nächste Sendung Q-Tipps für den guten Gehörgang, nämlich den musikalischen Q-Tipp bei Auf die Ohren. Und wir beginnen mit einem Dreierpack, das es in sich hat. Ozzy Osbourne mit Perry Mason, Blind Guardian mit Turn the Page und Finn Lizzy mit Thunder and Lightning.

Und weiter geht's mit dem nächsten Pack Ohrenkracher. Das ist einmal Halloween mit Do You Know? Dann ist es Landerlee mit Area 51 und Uriah Heep mit Suicidal Man. Einfach mal richtig was auf die Ohren.

einen Teller Ohrenschmalz serviere ich jetzt bei Auf die Ohren, und zwar der Michael Schenker mit Desert Song, Wishbone-Ash mit Hold On, geschrieben von Trevor Boulder, der eine Zeit lang bei Wishbone-Ash war, und Blackfoot Crossfire mit Ken Hensley. Ja, das sind doch wohl Sachen.

Ich glaube, in diesem Leben werde ich mich nicht dran gewöhnen. Diese Stunde, diese 60 Minuten sind so ruckzuck vorbei, wenn man so schöne Dreierpacks hat. Und ich denke mal, die letzten drei haben es auch immer in sich. Das ist einmal Rush mit Test for Echo, gefolgt von Judas Priest, The Ripper und zum Schluss die 72er Hipsinger, großer Hit auch in Deutschland, Spider-Woman. Damit sage ich mal, bis zum nächsten Mal, bis zur nächsten Ausgabe von Auf die Uhren, euer Yoshi, hier bei Radio Haspe.

Hallo ihr da draußen. Gleich zu Beginn der 37. Solar Music Ausgabe begrüße ich euch recht herzlich. Und wir hörten die Hamburger Skiffle Rock Band Leinemann mit einem Stück, das so klingt, als hätte jemand den Lokführer zum DJ gemacht. Volldampfradio aus dem Jahre 1980. Das ist handgemachter Rock mit norddeutschem Humor, rauer Stimme und einem Refrain, der im Ohr bleibt. Die Band mischt klassische Rockinstrumentierung mit kleinen überraschenden Bläser- und Orgelakzenten. Bei einem Festival soll der Sänger angeblich das Mikrofon gegen einen echten Dampflokpfiff eingetauscht haben. Das Publikum war begeistert, aber auch leicht verwirrt. Wenn ihr Lust auf ehrlichen, lauten Spaß habt, ist das euer Track. Volldampf voraus mit einem echten Klassiker. The Who und ihre Kampfansage in We're Gonna Take It. Treibende Gitarren, kraftvolle Drums und Pete Townsends Akkordattacken prägen den Sound. Der Song ist Teil der Rockoper Tommy. The Who sind Pioniere der Rockoper und haben hier Bühnentheater mit lauter Musik verbunden. Auf frühen Touren zerlegten sie Gitarren als Teil der Show, ein Statement gegen die Konventionen. Heutzutage mit über 80 Jahren geht es da etwas gesetzter zu. Nun, für alle, die Rock mit theatralischem Herzblut mögen, anschnallen, Lautstärke hochdrehen und ab geht's mit The Who und We're Gonna Take It.

In seiner bisherigen Karriere entwickelte sich Joseph Leonard, kurz Joe Bonamassa, zu einem der führenden Bluesrock-Gitarristen der Gegenwart. Seit 2000 hat er 15 Soloalben veröffentlicht, von denen 13 die Nummer 1 der Billboard Blues Charts erreichten. Der nun folgende Song, Life After Dark, zeigt seine Liebe für warme Gitarrentöne, geschmeidige Soli, bluesige Tonalität und elegantem Groove. Die Fachpresse lobt seine Technik und Songauswahl, gelegentlich wird ihm aber zu perfekter Sound vorgeworfen. In Sessions soll er oft Vintage-Amps bevorzugen, weil sie mehr Seele liefern. Joe Bonamassa mit Life After Dark. Das Leben nach der Dunkelheit.

Walter Cooper Trout, ein US-amerikanischer Gitarrist und Sänger, der schon mit Bluesgrößen wie Kenneth Heath, John Mayalls Bluesbreakers und vielen anderen gespielt hat, eröffnet diesen nächsten Song mit einem Versprechen. Schmerz ade, hurt no more. Trout ist bekannt für seine Comeback-Geschichten. Seine Songs atmen Überlebenswillen. Das ist rauer Bluesrock mit emotionalen Gesangslinien und expressiven Gitarren. In Blueskreisen wird er oft hoch gehandelt. Er macht weniger Mainstream, ist aber dafür umso glaubwürdiger. Wegen einer nicht medikamentös behandelbaren Lebererkrankung lag er seit 2014 auf der Intensivstation einer Spezialklinik in Nebraska und erhielt am 26. Mai 2014 eine neue Leber. Eine groß angelegte Spendenaktion hatte diese Operation finanziert, da sie durch Trouts Versicherung nicht abgedeckt war. Walter Trout hat die Transplantation überstanden und ist wieder auf Tournee, seit 2015 fast jährlich, auch in Europa. Anschauen lohnt sich wirklich. Ein Stück für alle, die Heilung in Gitarren finden.

In der Nacht zum 20. Juli 2001 war ich auf dem Burgherzberg-Festival, als eine neue sensationelle Band aus England angekündigt wurde. Porcupine Tree, zu Deutsch Stachelschweinbaum. Porcupine Tree war zunächst ein Soloprojekt von Steven Wilson. Erste Kassetten und CD-Aufnahmen fanden zunächst wenig Beachtung. 1993 erschien jedoch das Album Up the Downstair und wurde mit Begeisterung aufgenommen. Die britische Musikzeitschrift Melody Maker bezeichnete es als ein psychedelisches Meisterwerk. Der Titel Synthesesia aus diesem frühen atmosphärischen Werk ist ein Song, der schon nach Farben und Bildern klingt. Atmosphärischer Progressivrock trifft auf dichte Texturen und melancholische Melodien. Für Kopfhörermomente, in denen Musik mehr als nur Hintergrund sein darf. Porcupine Tree mit Synesthesia.

It's My Life ist ein Lied der Band Talk Talk aus dem Jahr 1984. Ein Song, der Pop- und Art-Rock-Elemente verbindet. Der Song war kommerziell sehr erfolgreich. Kritiker hoben die Songwriting-Qualität hervor. Die Band entfernte sich später bewusst vom Mainstream, was Fans und Kritiker gleichermaßen überraschte. Ein Stück mit Ohrwurm-Qualität und künstlerischem Anspruch. Das Lied läuft in dem Videospiel Grand Theft Auto Vice City Stories für PlayStation Portable und PlayStation 2 auf dem spieleigenen Radiosender Flash FM. Im Jahr 2003 coverte die Band No Doubt das Lied und war damit ebenfalls erfolgreich. Aber wir haben hier Talk Talk mit It's My Life.

Die Band Prefab Sprout bringt uns nun The King of Rock'n'Roll, ein ironischer, poppiger Track mit leichtfüßiger Melodie, cleverem Text und einem warmen Retro-Charme. Die Band ist für intelligente Songtexte und feine Arrangements bekannt. Sie wird oft gelobt für Wortwitz und Produktion, manche finden aber den Sound zu poliert. Man kann es halt nicht jedem recht machen. Der Refrain wurde in den 80ern überraschend zum Radioliebling, obwohl der Text eher sarkastisch gemeint ist. Perfekt für sonnige Nachmittage mit einem kleinen Augenzwinkern.

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1: Als nächstes im Programm hier bei Radio Hasper bei Solar Music Ausgabe 37 habe ich die US-amerikanische Band Fish, die vor allem wegen ihrer Improvisationen und Jam-Sessions bekannt wurde. Hier passiert immer etwas Unerwartetes. Im Song You Enjoy Myself vom

80er Studioalbum Junta paaren sich lange Improvisationspassagen mit verspielten Melodien in feinster Jamband-Ästhetik. Fans berichten von Shows, in denen das Stück über 20 Minuten zu einer kollektiven Reise wurde. Studioaufnahmen fangen oft nicht die ganze Magie der Musik ein. Für wen ist das jetzt? Wer Improvisionen und musikalische Abenteuer liebt, habe ich jetzt hier für euch Fish und You Enjoy Myself.

Horst Koch, welch ein Künstlername, war ein deutscher Liedermacher. Mitte der 1960er Jahre entdeckte er in Spanien den Flamenco und fing selber an, Gitarre zu spielen. Später zog er nach Worpswede, wo er malte und als Liedermacher auftrat, wobei er sich mit Gitarre, Mundharmonika und Luftpumpe begleitete. Er wurde mit Ulrich Roski, Instabook und Co., Schubert und Black und anderen zu den Blödelbaden gezählt damals. 1972 erschien seine erste LP, Das Blutbad, der noch drei weitere folgen sollten. Später zog er sich aus der Szene zurück und spielte nur noch ab und zu in kleinerem Kreis. Am 10. September 2009 verstarb er. Hören wir ihn nun mit Das Handtäschchen, einem Songtitel, der Neugier weckt. Bei einer Radiosendung soll der Sänger das Handtäschchen tatsächlich als Requisite mitgebracht haben.

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1: Der Pawlowsche Hund steht für das berühmte Experiment des russischen Physiologen Iwan Pawlow, der zeigte, dass Tiere und Menschen durch klassische Konditionierung lernen können. Ein ursprünglich neutraler Reiz, etwa ein Glockenton, löst nach wiederholter Kopplung mit Futter eine automatische Reaktion in Form von Speichelfluss aus. Pawlow's Dog ist aber auch eine US-amerikanische Band, die 1972 in St. Louis, Missouri gegründet wurde und deren Sound vor allem durch die Falsettstimme des Leadsängers David Surkamp geprägt wird. David Surkamps äußerst prägnante Stimme wurde in Amerika verglichen mit der von Geddy Lee von der Band Rush. Wegen ihrer Höhe wird sie oft von Hörern, die Pawlow's Dog nicht kennen, für eine Frauenstimme gehalten. Herausgekramt habe ich den Song »The Winds Wild Early«, der Folk- und Progressivrock-Elemente mischt. Melancholische Melodien, orchestrale Anklänge, expressive Vocals – das ist dieser Song. Die Band ist für ungewöhnliche Arrangements und dramatische Stimmung sehr bekannt. Von Kritikern hochgelobt für ihre Originalität – nur nicht jeder mag diese theatralische Note und auch Surkamps Stimme. Aber für alle, die es mögen, nun Pawlow's Dog mit »The Winds Wild Early«.

Gegründet 1969 vom Gitarristen Frank Bornemann hat die Band Eloy oder wie Yoshi immer sagt, Eloy, was richtig ist, entscheidet bitte selber. Diese Band hat mehrere Besetzungswechsel durchgemacht, wobei nur Frank Bornemann das einzig konstante Mitglied der Gruppe ist. Der Name Eloy basiert auf der futuristischen Menschenrasse aus dem Buch Die Zeitmaschine von H.G. Wells. Die Eloy in Wells Geschichte haben mit Hilfe des Zeitreisenden einen Neuanfang gemacht. In gewisser Weise war es ein Neuanfang für die Menschheit. Deutsche Rockbands spielten Ende der 60er Jahre hauptsächlich Coverversionen anderer Bands, anstatt eigene Kompositionen zu spielen. Eloy mit Serenity ist ein Prog-Stück, das Ruhe und Weite atmet. Durch lange, sphärische Passagen, melodische Gitarren und verträumten Keyboards. Fans berichten, dass Live-Shows fast meditative Zustände erzeugen können. Serenity bedeutet tiefe innere Ruhe, Gelassenheit und friedliche Klarheit. Es beschreibt einen Zustand, in dem nichts dich aus der Balance bringt. Ein stiller, unaufgeregter Frieden im Inneren. Findet mit Eloy euren Seelenfrieden. Hier bei Radio Haspe.

Enola Gay ist ein Antikriegssong der englischen Electronic-Band Orchestral Maneuvers in the Dark, kurz OMD. Und es ist die einzige Single aus ihrem zweiten Studioalbum Organization von 1980. Enola Gay, das ist Synthie-Pop mit historischem Bezug. Der Titel bezieht sich auf die Atombombenabwürfe Hiroshimas durch das Flugzeug Enola Gay am 6. August 1945, gegen Ende des Zweiten Weltkriegs. Der Song wird gelobt für seine Eingängigkeit und den Mut zur Thematik. Oft ist es in 80er Bestenlisten vertreten. Trotz des ernsten Themas wurde der Song zum Clubhit. Wenn ihr Pop mit Tiefgang mögt, hier trifft Tanzbarkeit auf Nachdenklichkeit. OMD mit Enola Gay.

Und nochmal habe ich Sinti Pop für euch im Programm, diesmal allerdings aus Deutschland. Die deutsche Synthpop-Band Propaganda, 1982 in Düsseldorf gegründet, veröffentlichte ihr Debütalbum, das von der Kritik gefeierte A Secret Wish, Mitte 1985. Es enthielt sowohl Dr. Mabuse als auch die Hitsingle Duel. Beide Single waren übrigens in den UK Top 30 vertreten. Die Band arbeitete oft mit kunstvollen Videos und Bildsprache. Das Musikvideo wurde damals als besonders kunstvoll wahrgenommen. Auf zum Wettstreit mit Propaganda.

My Sweet Lord ist ein Lied des englischen Musikers George Harrison, bekannt als Mitglied von den Beatles, das im November 1970 auf seinem Dreifachalbum All Things Must Pass veröffentlicht wurde. Ende der 70er Jahre war My Sweet Lord der meistgecoverte Song, der von den ehemaligen Beatles seine Auflösung der Band geschrieben und veröffentlicht wurde. Am 28. Juli 23 veröffentlichte Damien Junior Gong Marley eine Single seiner Coverversion von My Sweet Lord. Marley sagte, er habe sich entschieden, My Sweet Lord zu covern, weil er das Lied gehört und sofort geliebt habe. Anschließend erfuhr Marley, dass sein Vater Bob Marley und George Harrison sich 1975 persönlich kennengelernt hatten. Damien Marley bringt Reggae-Vibes und My Sweet Lord ist eine Interpretation mit spirituellem Kern.

Herwig Mitteregger, Bernhard Potschka und Manfred Precker lernten sich in der Politrockband Lokomotive Kreuzberg kennen. Gemeinsam mit Reinhold Heil, der damals in der Jazzgruppe Backmack aktiv war, und Nina Hagen wurden sie als Nina Hagen Band bekannt und veröffentlichten 2 Alben. Nach der Trennung von Nina Hagen gründeten die 4 Musiker auf Vorschlag des Managers Jim Rakete zusammen mit dem Sänger Alf Klimek, genannt Climax, die Rockoper Spliff Radio Show. Sie wird als eine bittere Satire auf das Musikgeschäft mit Schwerpunkt auf den fiktiven Rockstar Rocco J. Fonzo beschrieben, die sich auf seinen Aufstieg und Fall konzentriert. Live wurde der Song oft mit kleinen Showeinlagen begleitet. Begrüßt mit mir nun heute bei uns in der Disco, Disco Kane.

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So, ich habe mich mal kurz mit einer frischen Tasse Kaffee bewaffnet und weiter geht's. 1973 wurde an der James Madison University in Washington die amerikanische Progressivrockband Happy the Man gegründet. Das gleichnamige Debütalbum wurde 1977 veröffentlicht. Dort traf Stumpy den Feuerwerkskörper im Schablonenwald. Ein etwa 4 Minuten langer Song. Was der Titel bedeutet, lässt sich nicht wörtlich erklären. Stumpy meets the Firecracker in Stencil Forest wirkt wie eine absurde, bildhafte Phrase, die eher Assoziationen weckt, als eine klare Story erzählt. Stell dir also eine kleine, hektische Begegnung in einem imaginären Wald vor, musikalisch umgesetzt durch abrupte Motive, kurze Soli und texturale Kontraste.

Hocus Pocus ist der Eröffnungstrack des Focus-Albums Moving Waves, internationaler Titel für Focus 2. Erstmals wurde er 1971 veröffentlicht. Die Single-Version machte die Band 1973 international bekannt und erreichte hohe Albumchart-Positionen, unter anderem Nummer 2 in England, Nummer 4 in den Niederlanden, Nummer 8 in den USA. Und es wurde in den USA auch mit Gold ausgezeichnet. Die Single Hocus Pocus erreichte Nummer 9 auf der US-Billboard Hot 100 und Nummer 20 in Großbritannien. Kritiker lobten die Mischung aus Virtuosität und Spielfreude. Das Stück gilt heute als ihr bekanntester Hit. Musikalisch ist Hocus Pocus ein ungewöhnlicher, kurzweiliger Prog-Rock-Track, der ein hartes Gitarrenriff mit einer Reihe skurriler Solo-Verses kontrastiert. Jodeln, Skatgesang, Flötenriffs, Pfeifen und sogar Ifing, einer traditionellen rhythmisch-perkussiven Gesangstechnik aus Appalachia, wechseln sich mit dem treibenden Riff ab. Apropos abheben, lasst uns mit Focus und Hocus Pocus mal so richtig abheben hier bei Radio Aspe in der 37. Ausgabe von Solar Music.

Always alright klingt wie ein müdes Versprechen, das sich selbst überlistet. Brittany Howards Stimme trägt die Abnutzung einer langen Nacht, während die Band Alabama Shakes einen drückenden Groove darunter legt, der zugleich Schutzwall und Fluchtweg ist. Der Text wiederholt das Mantra »We're always alright« nicht als Beruhigung, sondern als Abwehr, eine Haltung, mit der der Erzähler sich aus fremden Dramen herauskauft, statt sie auszuhalten. Musikalisch trifft rauer Soul auf knorrigen Bluesrock, die knappen Verse wirken wie Schnappschüsse, der Refrain wie ein aufgestauter Seufzer, der sich in Trotz verwandelt. Atmosphärisch entsteht so ein Bild, eine Barbeleuchtung, Zigarettenrauch, zwei Menschen, die sich aneinander vorbeireden. Wer den Song hört, spürt weniger eine Geschichte mit Anfang und Ende als einen Moment, in dem jemand lernt, sich selbst zu behaupten. Hören wir Alabama Shakes mit Always Alright.

Und da sind wir auch schon wieder am Ende unserer 37. Solar Music Ausgabe angekommen. 2 Stunden sind wie im Flug vergangen. Aber wie heißt es so schön? Einen haben wir noch. Wind Up Toy ist ein düsteres, psychologisch aufgeladenes Schlussstück von Alice Coopers 19. Album Hey Stupid von 1991 und ist als B-Seite der Single Hey Stupid zu hören. Gitarrist Joe Satriani hat einen Gastauftritt auf dem Track. Das Album zeigt die fiktive Figur Steven, ein traumatisiertes, kindlich gebliebenes Alter Ego, als aufgezogenes Spielzeug in einer psychiatrischen Albtraumwelt. Die Lyrics und die Musik erzählen von Entfremdung, Missbrauch und dem Verlust einer normalen Kindheit. Das Team von Radio Hasper würde sich natürlich freuen, wenn ihr auch in einer der vielen anderen tollen Sendungen von uns reinhört und vielleicht gefallen sie euch ja sogar. Besucht auch unsere Website, dort gibt es viele Mitmachaktionen und Informationen über unsere Sender, unser Team und was man so alles über Radio Hasper wissen möchte. Wir hören uns.

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1: Grüße an euch, wenn wir heute feiern die Silberhochzeit zwischen Radio Haspe und den Long Songs. Sprich, die Ausgabe 25 ist am Start. Und diese Ausgabe ist etwas Besonderes, denn sie enthält heute nur Live-Titel. Long Songs Live-Titel. Wir beginnen mit dem Album, wovon die Hälfte der Menschheit sagt, es ist das Live-Album schlechthin. Deep Purple mit Lazy von eben Made in Japan aus dem Jahre 1972. Grandiose Aufnahme, grandiose Musik, hier als Opener für Long Songs 25. Und der Yoshi wie immer am Mikro.

0: Wenn ich gerade von der einen Hälfte der Menschheit sprach, die Purple Fans und ihr Live in Japan, so gibt's die andere Hälfte von Menschen, die sagt, unser absolutes Live-Album, das ist natürlich January 73 live in Birmingham. Das sind Uriah Heep, das schwarze Album mit der weißen Schrift. Und dazu habe ich ausgesucht natürlich den Klassiker von Uriah Heep in einer richtigen Longsong-Version. Das ist nämlich live so, 73 haben sie solche Sachen gemacht. Gypsy für euch.
1: It's a song that features the Moog Simplifier and Organ. And that's the one, yeah, Gypsy.

Eine weitere grandiose Liveband, ich habe sie auch mehrfach gesehen, ihr werdet sie kennen, Wishbone Ash, und habe ich hier ausgesucht, den Klassiker von ihnen, The King Will Come. Und dann geht's gleich weiter mit, naja, lass dich überraschen.

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1: Wie gesagt, es folgt nun ein Live-Song einer Progressiv-Rock-Band, wenn man so will, einer reinen Rock-Band. Das ist Genesis. Frühe Aufnahme von Genesis Live hier bei Musical Box für euch auf Radio Aspe in der Sendung Long Songs, Ausgabe 25, sozusagen die Silberhochzeit, hier am Mikrofon der Yoshi.
2: That was an unaccompanied bass pedal solo from Michael Rutherford. This is the Musical Box.

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0: Ein Live-Song ganz besonderer Art aus der Feder von David Coverdale und Richie Blackmore. Hier meine ich natürlich Mistreated. Diesen Song habe ich in 4 verschiedenen Variationen erlebt. Einmal mit Deep Purple, einmal mit Dio, also als sein Solo-Projekt, einmal mit Whitesnake und natürlich beim 2. Mal mit Dio, aber mit der Band Rainbow. Hier sind sie, Mistreated Rainbow.
1: We'd like to do a song for you now that Richie wrote just a few years ago. A song that I'm sure you'll recognize. It's called Mistreated.

0: Birmingham habe ich schon mal erwähnt, hier bei dem Live-Album von Your Heapits kommen wir zu einer Band aus Birmingham, kein geringerer als natürlich Black Sabbath und ihr Warpig in einer fantastischen Live-Version. Das macht Freude, das macht Spaß, so gehen Long Songs live.
1: War Pigs.

Jetzt heißt es sehr konzentriert zuzuhören. Wir haben Pink Floyd am Start und zwar Careful with the Ex-Origin. Und da kommt eine ganz bestimmte Stelle. Wir haben uns immer vorher den Spaß erlaubt, die dicke Box aus dem Fenster rauszuhalten. Und Passanten haben sich dann wirklich mehr als umgedreht. Aber ihr hört selbst und ihr werdet wissen, warum das so war.

Long Songs live ohne Krautrock geht gar nicht. Deswegen aus der Nachbarstadt Hagen, Grobschnitt mit ihrem Auftritt in Mülheim und dem Song, Live-Song, Mülheim Special. For you, Friends!

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Eine Band, die wenige kennen werden vielleicht, aber sie sind fantastisch. Es ist natürlich ein Ableger von Iron, und das ist hier Star One, und sie haben ein Hawkwind Medley live eingespielt, das ich hier heute bei LS25, Longsong 25 präsentieren möchte. Am Mikro wie immer der Yoshi.

Und nun, meines Erachtens, die beste deutsche Band, die wir jemals hatten. Das sind für mich Aloy, oder sind viele der gleichen Meinung. Hier sind Aloy mit Decay of Logos in einer fantastischen Live-Version. Passt natürlich zu unserem LS25, wie versprochen.

den Abschluss bilden heute Blue Oyster Cult, On Your Feet, On Your Knees. Ja, das ist eine Live-Aufnahme von 74 und zwar die ME262. Und damit sage ich mal Tschüss bis zur nächsten Ausgabe von Long Songs, euer Yoshi und weiterhin immer Radio Hasper hören. Tolle Sendung für euch in allen Bereichen. Tschüss, Girls.

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1: Hallo und herzlich willkommen. Hier ist Radio Haspe und am Mikrofon begrüßt euch Elke. Ich freue mich riesig, heute eine ganz besondere Sendereihe fortzuführen, die mein Kollege Andi ins Leben gerufen hat. Wir sind bei Words 11 und das Wort des Tages ist natürlich weiterhin Love. In unserer 5. Ausgabe, also Words 11, Love 5, habe ich euch eine Mischung zusammengestellt, die zeigt, dass Liebe wirklich jede Facette hat. Von zuckersüß bis knallhart. Und wir steigen direkt ganz groß ein mit einem echten Giganten, Elton John. Er hat 1994 für den Disney-Klassiker Der König der Löwen diesen Song geschrieben. Zusammen mit dem Texter Tim Rice schuf er eine Ballade, die nicht nur einen Oscar gewann, sondern Elton auch einen Grammy einbrachte. Es ist dieser typische orchestrale Sound, den nur er so hinbekommt. Ein Lied über die Magie des Augenblicks. Hier ist für euch Can You Feel the Love Tonight?

Viele denken bei diesem Song sofort an Whitney Houston, aber das Original stammt von der Queen of Country höchstpersönlich, Dolly Parton. Sie schrieb den Song bereits 1973 als Abschiedsgruß an ihren Mentor Porter Wagoner. Wusstet ihr, dass Elvis Presley den Song fast gecovert hätte? Dolly lehnte aber ab, weil Elvis' Manager die Hälfte der Veröffentlichungsrechte wollte. Eine kluge Geschäftsfrau mit einer Stimme aus Gold. Hier ist Dolly Parton mit I Will Always Love You.

Jetzt wird es herrlich entspannt hier bei Radio Haspel. Wir gehen zurück in das Jahr 1972. Lobo mit bürgerlichem Namen Roland Kent Lavoy landete mit diesem Softrock-Klassiker einen Welthit. Der Song strahlt diese typische 70er-Jahre-Leichtigkeit aus, obwohl es im Text eigentlich um die Sehnsucht nach einer unerreichbaren Liebe geht. Ein echtes Juwel für einen gemütlichen Nachmittag. Lobo mit I'd Love You to Want Me.

So, jetzt wird die Lederjacke angezogen. Dass Love nicht immer nur sanft sein muss, beweisen Judas Priest. Aus dem legendären 1988er Album Ram It Down stammt dieser Track. Rob Halford zeigt hier wieder einmal, warum er als Metal-Gott gilt. Lovezone ist purer, treibender Heavy Metal mit messerscharfen Riffs. Hier wird die Liebe mit ordentlich Hochspannung serviert.

Andy hatte in den letzten Sendungen ja schon Queen dabei, aber an dieser Hymne kommen wir in Words 11, Love 5 einfach nicht vorbei. Freddie Mercury liebte Gospelmusik und das hört man hier in jeder Note. Er, Brian May und Roger Taylor haben ihre Stimmen so oft im Studio übereinander gelegt, dass es klingt wie ein riesiger Kirchenchor. Eine Suche nach der Liebe, die unter die Haut geht. Queen mit Somebody to Love.

Wir wechseln das Genre und tauchen ein in den Synthie-Pop der 80er. Depeche Mode veröffentlichten Strangelove 1987 als erste Single des Albums Music for the Masses. Der Song markierte ihren endgültigen Durchbruch in den USA. Es geht um die dunkleren, komplizierteren Seiten der Liebe. Eben eine seltsame Liebe. Markant, tanzbar und absolut zeitlos.

Es wird düster und episch. Die Sisters of Mercy sind die Ikonen des Gothic Rock. Temple of Love wurde ursprünglich 1983 veröffentlicht, aber die Version, die wir alle im Kopf haben, ist die Neuaufnahme von 1992 mit der israelischen Sängerin Ofra Haza. Dieser treibende Beat und Andrew Eldridge's tiefe Stimme erschaffen eine Atmosphäre, der man sich nicht entziehen kann. Ein echter Klassiker. Hier sind The Sisters of Mercy mit Temple of Love.

Jetzt wird es stimmgewaltig auf Radio Haspel. Whitney Houston nahm diesen Song 1985 für ihr Debütalbum auf. Ursprünglich war es ein Stück von George Benson, aber Whitney machte daraus eine Hymne über Selbstachtung und die Liebe zu sich selbst. Es war ihr dritter Nummer-1-Hit in Folge und festigte ihren Status als die Stimme ihrer Generation. Gänsehaut pur. Hier ist Whitney Houston mit The Greatest Love of All.

Ich hoffe, ihr seid noch wach, denn jetzt treten wir das Gaspedal wieder voll durch. Jetzt kommt Pantera mit This Love vom 1992er Meilenstein-Album Vulgar Display of Power. Der Song beginnt fast schon balladesk und ruhig, bricht dann aber in eine unglaubliche Härte aus. Ein perfektes Spiegelbild für eine Beziehung, die zwischen Zärtlichkeit und purer Wut schwankt. Ich finde, Dimebag Darrells Gitarrenarbeit ist hier einfach phänomenal.

1984 feierte Tina Turner mit diesem Song eines der größten Comebacks der Musikgeschichte. Eigentlich war das Lied für Cliff Richards oder Donna Summer gedacht, aber zum Glück landete es bei Tina. Sie verleiht dem Text über die Skepsis gegenüber der Liebe eine ganz eigene raue Note. Ein absoluter Meilenstein des Poprock. Hier ist Tina Turner mit What's Love Got to Do With It.

Damit kommen wir fast schon am Ende unserer heutigen Reise an. Das war sie, die 5. Ausgabe unserer Sendereihe Words 11 mit Love im Titel, hier auf Radio Haspel. Ich hoffe, dieser wilde Ritt durch die Welt der Liebeslieder hat euch genauso viel Spaß gemacht wie mir. Mein Name ist Elke und es war mir eine Ehre, Andis Reihe heute fortzuführen. Die Liebe hat viele Gesichter und noch viel mehr gute Songs. Bleibt uns treu, genießt die Musik und bis zum nächsten Mal, wenn es wieder heißt Words. Zum Abschluss ziehen wir nochmal alle Register des Stadionrocks. 1986 katapultierte dieser Song Bon Jovi mit dem Album Slippery When Wet in den Rock-Olymp. Geschrieben wurde die Nummer zusammen mit Desmond Child. Wusstet ihr, dass der Refrain ursprünglich für einen Song von Bonnie Tyler gedacht war? Zum Glück haben John und die Jungs daraus diesen Kracher gemacht. Ein Klassiker über die Liebe, die einen manchmal ganz schön alt aussehen lässt. Macht's gut und viel Spaß mit You Give Love a Bad Name.

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0: Hallo ihr da draußen, herzlich willkommen bei einer neuen Folge unserer Sendereihe Weltreise. Diesmal beschäftigen wir uns mit Bands aus Südamerika. Begonnen habe ich mit Flor de Loto. Wenn Progrock in den Anden wächst, klingt er ungefähr so wie Flor de Loto. Flöten, Gitarren und ein Tempo, das selbst Condore nervös macht. Die Band gilt in Peru als Jazz Rotal con Aji, also scharf verspielt und leicht gefährlich. Almas Perdidas war nie ein Chart-Hit, aber ein Kultsong unter peruanischen Rockfans, die lieber 7/8-Takte zählen als schlafen. Die Band probt angeblich in einem Raum, der früher ein Kartoffellager war. Vielleicht kommt da die erdige Wucht. Perfekt zum Start unserer Südamerika-Reise. Springen wir jetzt aus den Anden nach Uruguay. Uruguay hat mehr zu bieten als Mate und Fußball. Zum Beispiel No te va gustar, die seit 1990 zuverlässig Hymnen für Herz und Hüfte liefern. Alas Nueve ist einer ihrer Fanfavoriten, ein Song über Timing, Liebe und das Chaos dazwischen. Die Band füllt in Montevideo Stadien, obwohl sie ursprünglich nur ein Schulprojekt war. Ihr erster Gig fand statt, weil ein anderer Act abgesagt hatte. Klassischer Glückstreffer. Heute gehören sie zu den erfolgreichsten Rockexporten des Landes Uruguay. No te va gustar mit Alas Nueve.
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Von Uruguay springen wir rüber nach Chile. Auch dort gibt's natürlich super Bands. Willy Noversus klingen, als hätte jemand Emo, Post-Hardcore und chilenische Melancholie in einen Mixer geworfen. Infierno Frio ist ein Songtitel, der schon beim Lesen friert und brennt zugleich. Sehr lateinamerikanisch. Die Band ist der Underground-Szene ein Dauerbrenner und bekannt für Konzerte, bei denen das Publikum lauter singt als die PA. Der Sänger behauptet, er schreibe seine Texte am liebsten in der Metro von Santiago, weil dort sowieso jeder leidet. Humor haben sie. Willy Noversus mit Infierno Frio.

Rocola Bacalao sind die ecuadorianische Antwort auf Ska-Punk mit politischem Witz und botanischem Einschlag. Mis amigas las plantas, was so viel bedeutet wie meine Pflanzenfreundinnen, ist ein Song über Pflanzenfreundschaften und gleichzeitig eine satirische Abrechnung mit Bürokratie und Stadtleben. Die Band hat Kultstatus in Quito, wo ihre Konzerte wie Straßenfeste wirken. Bei einem Gig brachte das Publikum echte Zimmerpflanzen mit, die am Ende crowdsurften. Ecuador weiß anscheinend, wie man feiert. Rocola Bacalao mit Mis Amigas Las Plantas.

Paraguay wird musikalisch oft unterschätzt, aber Salamandra beweisen seit Jahren, dass Rock dort bestens gedeiht. Solito ist eine bittersüße Hymne über Einsamkeit, die live erstaunlich fröhlich wirkt. Typisch amerikanischer Emotional Mix. Die Band war eine der ersten paraguayanischen Rockgruppen, die regelmäßig im Ausland tourten, und ihr Bandname entstand angeblich, weil sie beim ersten Probenraum eine echte Salamanderplage hatten. Man nimmt, was man kriegt. Salamandra mit Solito.

Mündet schon Ende der 60er Jahre. Someday klingt wie ein verlorener Woodstock-Track, nur mit peruanischem Groove. Ihre Alben sind heute Sammlerstücke, die auf Vinyl für dreistellige Beträge gehandelt werden. Die Band baute viele ihrer Instrumente selbst, weil Importware damals verboten war. Do it yourself im wahrsten Sinne. Und man hört's positiv. Lagonia mit Someday.

Atayo mischen Rock, Reggae und bolivianische Folklore zu einem Sound, der gleichzeitig politisch und tanzbar ist. Cueta Penas heißt übersetzt Kummerkiller und genauso wirkt der Song. Die Band ist in La Paz eine Institution und spielte sogar schon auf Straßenfesten, die auf 3600 Metern Höhe stattfanden. Das muss man sich mal vorstellen. Ihr Sänger Panchi Maldonado arbeitete früher als Journalist und schreibt Texte, die klingen wie Reportagen mit Gitarrenverstärker. Atayo mit Quinta Penas hier bei Radio Haspes Weltreise quer durch Südamerika.

Der nun folgende Song Matador ist einer der größten Rock-en-Español-Hits aller Zeiten. Ein Song, der seit 1993 jede Party rettet. Die Cadillacs mischen Ska, Rock und lateinamerikanische Rhythmen wie kaum eine andere Band. Der Track erreichte in mehreren Ländern Platz 1 und wurde zur Hymne gegen Unterdrückung. Bei Live-Auftritten brüllt das Publikum die Zeile Matador so laut, dass die Band manchmal einfach aufhört zu spielen und zuhört. Argentinien kann laut. Hört selbst die Los Fabulosos Cadillacs mit Matador.

Titãs gehören zu den langlebigsten Rockbands Brasiliens. Gegründet 1982, mehrfach neu erfunden, immer relevant. Epitaphio ist einer ihrer emotionalsten Songs, ein nachdenklicher Blick aufs Leben, der in Brasilien zu einem Generationenlied wurde. Der Track erreichte hohe Chartplatzierungen und läuft bis heute in Telenovelas. Die Band hat nur ursprünglich 8 Mitglieder, fast ein kleines Orchester. Chaos garantiert, aber gutes Chaos, wie ihr jetzt hören werdet.

Und noch einmal nach Chile, wo ich euch zwei weitere Bands präsentieren möchte. Zunächst einmal La Ley mit ihrem Titel El Duelo. La Ley sind chilenische Rockkönige, die in den 90ern sogar einen Grammy abräumten. El Duelo ist einer ihrer größten Hits, dramatisch, elegant und mit einem Refrain, der klingt wie ein Streit in Zeitlupe. Die Band überlebte Besetzungswechsel, Stilwechsel und sogar eine Auflösung. Sänger Beto Cuevas schrieb Teile des Songs angeblich in einem Hotelzimmer in Mexiko, nachdem er sich über den Zimmerservice geärgert hatte. Große Kunst aus kleinen Dramen. La Ley mit El Duelo.

0: Die nächste Band, ebenfalls aus Chile, durfte ich letztes Jahr auf einem Festival live erleben. Der Hammer, wie mein Kollege Lenny mit Sicherheit bestätigen wird. Die Rede ist von Trio. Trio sind ein Trio. Das klingt wie ein Orchester. Prog, Rock, Jazz, Folklore, alles drin. Suramerika ist eine musikalische Landkarte des Kontinents, voller Rhythmuswechsel und instrumentaler Überraschungen. Die Band ist bekannt für ihre Virtuosität und dafür, dass sie live gerne improvisiert, bis selbst Musiker im Publikum nervös werden. Ihr Bassist spielt auch Cello, manchmal sogar beides im selben Song. Multitasking Level Südamerika. Trio mit Suramerika.
1: Brilliant, eclectic music from a band around Ismael and Francisco Cortes, who have an artistical career of more than 30 years in the back. Hier nun die chilenische Band Trio, geschrieben mit Y, und dem unwiderstehlichen Track Suramerika.

Der letzte Song des ersten Teils unserer kleinen Weltreise quer durch Südamerika führt uns noch einmal nach Argentinien. Ein Klassiker, der in ganz Lateinamerika mitgesungen wird, selbst von Leuten, die den Text nicht kennen. Lamento Boliviano ist seit den 90ern ein Dauerbrenner in Bars, Radios und Hochzeiten. Die Enanitos Verdes starten in Mendoza und wurden zu einem der größten Rockexporte Argentiniens. Der Song wurde ursprünglich von einer anderen Band geschrieben, aber erst die Enanitos machten ihn unsterblich. Heute ist er Karaoke-Pflichtprogramm. Naja, wer es mag.

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Hallo ihr da draußen, hier ist Radio Haspel mit der vierten Label Night rund um Vertigo Records am Mikrofon, euer Solar Music Man Andy. Begonnen habe ich mit Ian Carr mal wieder, der in den frühen 70er Jahren, als der britische Jazz sich neu erfand, ein Stück geschrieben hat namens Torso, das zu einem seiner markantesten Werke wurde. Carr, ein visionärer Trompeter und Komponist, war bekannt für seine Neugier und seinen Hang zur Improvisation. Torso entstand in einer Phase, in der Carr mit seiner Band Nucleus die Grenzen zwischen Jazz, Rock und Funk auflöste und elektronische Klänge in seine Musik einfließen ließ. Bei Live-Auftritten wurde Torso oft zu einem wilden Improvisationsfeld, das sich über 20 Minuten erstreckte und jedes Mal anders klang. Saxophonist Brian Smith erinnerte sich später, dass Carr oft erst kurz vor der Probe mit neuen Ideen auftauchte. Manchmal schrieb er Stücke direkt im Studio, ganz aus dem Moment heraus. So steht Torso heute nicht nur für ein Stück Musik, sondern für Carrs künstlerisches Prinzip. Das Fragment als Freiheit, das Unvollständige als Einladung zur Entdeckung. Als nächstes habe ich eine weitere britische Band im Programm. The Bridge at Knaresborough Town ist der Eröffnungstrack des 1971 erschienenen Albums Songs from Wastey's Orchard, der britischen Folk-Rock-Band Magna Carta. Das Lied erzählt von einer Frau, die am Fluss in Knaresborough lebt, einer historischen Stadt in North Yorkshire. Die Brücke über den Fluss Nidd wird dabei zum Symbol für Zeit, Erinnerung und Vergänglichkeit. Menschen kommen und gehen, doch die Brücke bleibt bestehen. Reimt sich sogar. Musikalisch ist das Stück geprägt von sanften akustischen Gitarren, Mandoline und Harpsichord. Chris Simpson, der Sänger und Songwriter, verleiht dem Lied eine ruhige, nachdenkliche Stimmung. Unterstützt wird er von Davy Johnstone, der später als Gitarrist bei Elton John bekannt wurde und hier mit Sitar, Mandoline und weiteren Instrumenten brilliert.

Wreck von Gentle Giant ist ein kraftvolles, düsteres Stück aus ihrem zweiten Album Acquiring the Taste von 1971, das die Band in ihrer experimentellen Frühphase zeigt. Der Song erzählt die Geschichte eines Schiffsunglücks, bei dem die Besatzung dem Tod ins Auge sieht. Doch es geht um mehr als nur ein physisches Desaster. Die See wird zur Metapher für das Leben selbst. Unberechenbar, gefährlich und oft gnadenlos. Die Männer, die ihr Leben dem Meer widmen, zahlen mit einem Meaningless Death den Preis für ihre Berufung. Die Band nutzt Elemente aus Hardrock, Barockmusik und Prog, um eine dichte, fast bedrohliche Atmosphäre zu schaffen. Produziert wurde das Album von Tony Visconti, der später mit David Bowie und T-Rex arbeitete. Wreck wurde live nur selten gespielt, da seine Struktur und der intensive Gesang schwer zu reproduzieren waren. Dennoch bleibt es eines der eindrucksvollsten Stücke der Band, ein musikalisches Drama über Tod, Schicksal und die dunkle Seite menschlicher Abenteuerlust.

Das nächste kraftvolle Stück stammt aus dem Album We Put Our Magic on You, das Graham Bond 1971 auf Vertigo Records veröffentlichte. Es ist ein Paradebeispiel für Bonds spirituelle und okkulte Phase, in der er musikalische Experimente

von Ra eine zentrale Rolle spielt. Der Song ruft dazu auf, Licht und spirituelle Erneuerung zu feiern. Ein musikalisches Ritual, das Transformation und kosmische Kraft beschwört. Graham Bond mit Hail Ra Harakite.

Recollection von der Band Tudor Lodge ist ein sanftes, introspektives Folkstück aus ihrem selbstbetitelten Debütalbum von 1971, natürlich auch erschienen auf Vertigo Records. Der Song reflektiert über Erinnerungen und vergangene Begegnungen, getragen von akustischen Gitarren und harmonischem Gesang. Geschrieben von Lyndon Green, entfaltet sich eine ruhige, fast meditative Atmosphäre, die zum Nachdenken anlädt. Die Produktion von Terry Brown verleiht dem Lied eine warme Klangfarbe, während die Stimmen von Green, John Stannard und Ann Stewart sich zu einem zeitlosen Klangbild verweben. Recollection ist ein musikalischer Rückblick, zart, poetisch und voller Tiefe.

Der englische Musiker Barrington Frost veröffentlichte unter dem Namen Remesis zwischen 1968 und 1975 gemeinsam mit seiner Frau Dorothy, die den Künstlernamen Selkett wählte, mehrere Singles und die aufwendig produzierten Alben Space Hymns und Glass Top Coffin, die dem Psychedelic Rock zugeordnet werden. Das Cover des Albums Space Hymns wurde von Roger Dean gestaltet. Es ließ sich zu sechsfacher Größe ausklappen und zeigt, wie die Spitze eines Kirchturms abgesprengt wird und sich als Raumschiff in den Himmel erhebt. Barrington Frost schied kurz nach Veröffentlichung des zweiten Albums durch Suizid aus dem Leben. Rest in Peace. Remesis mit Life Child.

Dr. Z oder Dr. Z ist ein obskures englisches Trio aus den frühen 70ern, dessen LP-Version ihres einzigen Albums heute im dreistelligen Preisbereich liegt. Nur 80 Exemplare wurden damals verkauft und der Rest der Pressungen wurde von ihrer Plattenfirma verschrottet. Schade drum. Das Album ist ein schönes Beispiel für Prog der frühen 70er Jahre in seiner dunkelsten Form. Es hat einfache Rhythmen und die Musik ist eigentümlich obsessiv mit sehr langen Klavier- und Orgelsoli, barocken Melodien und satanischen Texten. Eine CD-Version des Albums, die 1991 von Vertigo veröffentlicht wurde, enthält ein paar zusätzliche Tracks. Hören wir Dr. Z mit Summer for the Rose.

Dusty Track von Freedom ist ein kraftvoller Blues-Rock-Song aus dem Album Freedom at Last von 1970, das die Band nach ihrer Neuausrichtung veröffentlichte. Ursprünglich von ehemaligen Mitgliedern von Procol Harum gegründet, entwickelte sich Freedom zu einem Trio. Mit diesem Album verließ die Band die psychedelischen Pfade der späten 60er und fand zu einem erdigeren, härteren Sound. Der Song Dusty Track steht sinnbildlich für diesen Wandel. Musikalisch bietet er treibende Gitarrenriffs, eine kraftvolle Rhythmussektion und Harrisons markanten, souligen Gesang. Der Titel selbst, Dusty Track, lässt sich als Metapher für einen beschwerlicheren Weg deuten. Ein Pfad, der durch Erfahrungen gezeichnet ist, durch Herausforderungen und innere Kämpfe. Die Musik vermittelt das Gefühl von Bewegung, von Aufbruch, aber auch von Einsamkeit und Reflexion.

Jetzt habe ich wieder einmal in dieser Sendereihe Black Sabbath im Programm. Children of the Grave ist einer der kraftvollsten und politisch aufgeladensten Songs von Black Sabbath, erschienen auf ihrem dritten Soloalbum Master of Reality aus dem Jahre 1971. Mit donnernden Riffs, düsterer Atmosphäre und eindringlichen Lyrics wurde der Song zu einem Klassiker des Heavy Metal und zu einem Aufruf für Frieden und Veränderung. Der Song thematisiert die Revolte der Jugend gegen Krieg, Hass und Unterdrückung. Besonders im Kontext des Vietnamkriegs und der atomaren Bedrohung der frühen 70er Jahre fordert er die Kinder der Welt auf, sich für eine bessere Zukunft einzusetzen. Aktueller denn je. Black Sabbath mit Children of the Grave.

0: Alone in Georgia ist der Eröffnungstrack des Albums A Ballad of a Peaceful Man von Gravy Train, veröffentlicht 1971, natürlich auch auf dem legendären Vertigo-Label. Die Band aus Lancashire war Teil der britischen Progressivrock-Szene und kombinierte in diesem Stück introspektive Lyrics mit melodischem Rock und jazzigen Einflüssen. Der Song erzählt die Geschichte eines Mannes, der von einer Frau verlassen wurde, ohne Abschied, ohne Erklärung. Zurück bleibt er allein in Georgia, innerlich zerrissen und voller Fragen. Tja, nicht nur Kevin ist allein zu Hause. So, das war das Ende des bereits fünften Teils von Label Night Ausgabe 4 rund um die Veröffentlichungen auf dem Vertigo-Label. Ich würde mich freuen, wenn ihr bei den anderen Ausgaben dieser Sendereihe und bei all den vielen schönen Sendungen von meinen Kollegen und mir wieder Radio Haspel einschalten würdet. Zum Schluss von Ausgabe Nr. 5 von Label Night Nr. 4, Gravy Train mit Alone in Georgia. Wir hören uns.
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3: Seid ihr bereit für eine Zeitreise in ein Jahrzehnt, das schon lange vergangen ist? 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Willkommen bei Radio Haspel. Schön, dass ihr wieder dabei seid. Hier ist eine weitere Runde Ab in die 60er mit Bradi. Und wir fangen an mit einem Lied, das Gänsehaut macht, jedes Mal. House of the Rising Sun von den Animals ist wohl eine der ikonischsten Aufnahmen der 60er. Ursprünglich war es ein traditioneller Folksong, aber Eric Burdon und seine Truppe haben ihm 1964 neues Leben eingehaucht. Düster, intensiv und mit einer Orgel, die sich direkt ins Unterbewusstsein bohrt. Das Stück erzählt von Sünde, Reue und einer gewissen Adresse in New Orleans. Mysteriös bis heute. So ist das bei Ab in die 60er auf Radio Haspel. Jetzt wird's dunkel, gefährlich und wahnsinnig gut. Hier sind die Animals mit House of the Rising Sun.

Ladies and Gentlemen, alle einsteigen bitte zur Magical Mystery Tour. Die Beatles luden 1967 zu einer Reise ein, die irgendwo zwischen LSD, Zirkus und britischem Busausflug stattfand. Was als Film eher chaotisch war, war als Song ein Volltreffer. Paul McCartney fährt hier einen psychedelischen Bus und du kannst nicht anders als mitzufahren. Tröten, Fanfaren, ein Beat, der schiebt und natürlich dieses typisch schräge Beatles-Flair. Ja, das gibt's nur bei uns, nur bei Radio Haspe, bei Ab in die 60er. Also willkommen zur Magical Mystery Tour.

Wenn sich Musik wie Hitze anfühlt, dann kommt Kenneth Heat ins Spiel. On the Road Again war 1968 ihr großer Durchbruch. Alan Wilsons Stimme klingt, als wäre sie direkt aus dem Sumpf geborgen worden. Und genau das macht den Reiz aus. Ein Stück für endlose Highways und verstaubte Gedanken. Hier ist Brady, ihr hört Ab in die 60er auf Radio Haspe. Und jetzt geht's raus auf die Straße mit Kenneth Heat, On the Road Again.

Jetzt gibt's ein bisschen deutsche Schlagerromantik aus den 60ern, Regenbogen, Romantik und ein bisschen 60er-Sentimentalität. Manuela bringt uns das alles mit Küsse unterm Regenbogen. Diese Stimme, irgendwo zwischen sanft und schelmisch, hat in Deutschland einen ganzen Sommer lang für Fernweh gesorgt. Ein bisschen Schlager, ein bisschen Traumwelt, aber hey, genau das brauchen wir manchmal, oder? Hier bei Ab in die 60er auf Radio Haspe lassen wir es heute leuchten. Ich bin Brady und jetzt gibt's einen bunten Kuss auf die Ohren.

Wer sagt eigentlich, dass man für einen guten Tanztrack immer laut sein muss? Die Walker Brothers treten den Beweis an. Land of Thousand Dances ist bei ihnen keine Rocknummer zum Ausrasten, sondern eher ein dramatischer Slow-Motion-Twist mit ganz großem Kino. Scott Walkers Stimme schwebt wie Nebel über einem Ballsaal der Melancholie. Das gibt's nur bei Ab in die 60er auf Radio Haspe und wir tanzen weiter mit Stil und Gänsehaut.

Wo wir schon mal beim Tanzen waren, geht's auch gleich damit weiter. Was Krimi zaubern, ist ein Tanz auf einer Wolke aus Gitarrensaiten. Dance the Night Away ist kein Hardrockbrett, es ist ein psychedelischer Cocktail mit Latin-Aroma. Eric Clapton, Jack Bruce und Ginger Baker zeigen, auch Virtuosen können träumen. Und wenn du jetzt auf deinem Sofa leicht schaukelst, keine Sorge, das gehört dazu. Ich bin Brady, hier ist Ab in die 60er.

In einer Welt, die ständig rotiert, sind die Birds unser musikalischer Kompass. Turn, Turn, Turn ist mehr als ein Song. Es ist ein Gebet mit Gitarren. Geschrieben von Pete Seeger, weltberühmt gemacht durch diese Band mit den wohl himmlischsten Harmonien der 60s. Zwischen Frieden, Protest und Poesie. Hier ist alles drin. Alles drin bei Ab in die 60er mit Brady. Und jetzt bitte einmal alle mitdrehen.

Jetzt haben wir für euch hier auf Ab in die 60er bei Radio Haspel einen echten Klassiker mit Turboantrieb, Runaway von Del Shannon. 1961 schoss der Song wie ein Komet durch die Charts und seine Stimme trifft einen immer noch wie ein Blitz. Und dann dieses eigenartige Keyboard-Solo, das sogenannte Musitron. Ein Sound wie aus einem anderen Sternensystem. Deswegen hört ihr uns, deswegen hört ihr Radio Haspel und Ab in die 60er und jetzt viel Spaß mit Runaway.

manche Songs sprengen das Format. Und eigentlich haben wir für sowas Yoshis Sendung Long Songs. Doch ich erlaube es mir heute auch mal bei Ab in die 60er. Mit Time Has Come Today von den Chamber Brothers. Sie liefern hier ein musikalisches Manifest. Wild, chaotisch, hypnotisch. Über 11 Minuten in der langen Version. Also seid bereit für Hall, Breaks, schreiende Gitarren. Hier ist Ab in die 60er. Und die Zeit, die ist genau jetzt.

Das war der Ausflug in die Long Songs. Nach so viel Wucht kommt jetzt ein bisschen britischer Sonnenschein. I'm into something good. Das klingt, als hätte jemand die Liebe in Noten gegossen. Die Herman's Hermits waren zwar brave Jungs, aber sie hatten ein Händchen für gute Laune. Und wer diesen Song hört und nicht lächelt, sollte sich dringend auf Herzrhythmus überprüfen lassen. Hier ist Brady, das hier ist immer noch ab in die 60er und wir sind gerade in etwas richtig Gutem gelandet. Herman's Hermits, I'm into something good.

Hier ist Ab in die 60er mit Brady und weiter geht's mit den Kings. Ray Davies konnte Gesellschaftskritik wie kein anderer, verpackt in eingängige Melodien mit einem Augenzwinkern. Plastic Man

ist seine Abrechnung mit dem Normbürger, der durchs Leben gleitet wie durch eine Tube Haargel. Ironisch, bissig und natürlich von der BBC zensiert, wegen des Worts Bomb. Wir sind nicht die BBC, wir sind ab in die 60er auf Radio Haspe und ich bin Brady und jetzt wird's plastisch.

Nach der Gesellschaftskritik mal ein Song wie ein Comicstrip. Curly von The Movie ist verspielt, bunt und leicht schrullig. Roy Wood, der später ELO mitgründete, hatte schon damals ein Faible für Melodien, die nicht mehr loslassen. Und hier erzählt er eine kleine Geschichte, musikalisch verpackt wie eine Seifenblase mit Regenbogeneffekt. Das gibt's bei uns, Barb, in die 60er. Und das hier ist Curly, ein echter Ohrwurm mit Lachgarantie.

Wenn ein Song mit der Tür ins Haus fällt, dann ist es Let Me von Paul Revere and the Raiders. Garage Rock trifft auf Trompeten, Riffs und Rhythmus, als wäre es ein Streitgespräch in Taktform. Will laut kompromisslos, aber immer mit einem Augenzwinkern. Also, let me entertain you mit diesem Kracher.

Und zum Schluss dieser Zeitreise in die seltsamen Ecken der 60er Jahre. Tiny Tim. Ja, der existierte wirklich. Er sang mit einer Stimme und ja, Tiptoe Through the Tulips war ein echter Hit. Zwischen Camp, Kitsch und Genie bleibt dieser Song ein Monument des Skurrilen. Das ist bei Radio Haspe auch nicht selten. Das ist ab in die 60er gewesen für heute, hier auf Radio Haspe mit Brady. Und jetzt leise durch die Tulpen, meine Lieben, ganz leise, Tiptoe.

Alexander Mayer Sandy Courage Jr. war ein zweifach Oscar-nominierter US-amerikanischer Filmkomponist und Orchestrator. Courages Karriere als Komponist und Arrangeur von Film- und Fernsehmusik erstreckte sich vom Ende der 1950er Jahre bis ins neue Jahrtausend. Weltbekannt wurde er durch die Titelmelodie der Serie Raumschiff Enterprise, welche er 1965 innerhalb von nur einer Woche komponierte. Hallo ihr da draußen, willkommen bei der mittlerweile 10. Ausgabe von Ab in die 70er. Schön, dass ihr wieder eingeschaltet habt. Kommen wir zu Jeff Christy. Der begann seine Karriere bei verschiedenen Bands, unter anderem bei den Outer Limits. 1968 schrieb er den Titel Yellow River und bot ihn den Tremolos an. Diese nahmen das Lied zwar auf, aber verzichteten auf eine Veröffentlichung. Stattdessen gründete Jeff Christy kurzerhand eine eigene Band. Der Produzent Mike Smith entfernte bei Yellow River die Gesangsspuren der Tremolos und ließ Jeff Christy den Gesang neu aufnehmen. In dieser Version wurde der Song zu einem Welterfolg.

Melanie Ann Safka Shekarik, uns besser bekannt als Melanie, war eine US-amerikanische Sängerin und Songwriterin. Sie wurde 1969 durch ihren Auftritt beim Woodstock Festival bekannt. Die damals 22-jährige Melanie hat nach eigener Aussage den Eindruck, dass sie in Woodstock die einzige war, die nicht unter Drogeneinfluss stand. In Deutschland und Großbritannien war sie 1970 mit einem Cover des Rolling Stones Songs Ruby Tuesday erfolgreich.

Im nordenglischen Manchester wurde in den frühen 60ern die Popband The Hollies gegründet. Der Bandname ist eine Hommage an Buddy Holly. 1970 erhielt die Gruppe durch Leserwahl den bronzenen Bravo Otto der Jugendzeitschrift Bravo. Zu ihren bekanntesten Hits gehören Bus Stop, Carrie Anne, He's and Heavy, He's My Brother und ihr letzter internationaler Charterfolg The Air That I Breathe von 1974. Und natürlich auch der etwas rockige Titel Long Cool Woman in a Black Dress.

Eins und eins ist, na? Nein, nicht zwei. Eins. One and one is one. Das ist ein Lied der britischen Band Medicine Hat, das von Bandmitglied John Fiddler geschrieben wurde. 1973 als Single veröffentlicht, stieg es im Mai in die britischen Singlecharts ein, erreichte im Juni Platz 3 und hielt sich 13 Wochen lang in den Charts.

Golden Earring war eine 1961 gegründete Rockband aus den Niederlanden und bis zu ihrer Auflösung im Jahr 2021 eine der am längsten bestehenden Rockbands der Welt. Mit Musikerkollegen wie Santana, Led Zeppelin, den Doobie Brothers, Eric Clapton, Pink Floyd und The Who hatten sie gemeinsame Auftritte und Tourneen. Der Höhepunkt und größter Erfolg in der Karriere von Golden Earring war 1973 das Album Mountain. Der Hit Raider Love machte sie weltbekannt.

1970 gründeten in Düsseldorf Ralf Hütter und Florian Schneider die Band Kraftwerk. Sie ist vor allem durch Pionierarbeit auf dem Gebiet des Elektropop und Krautrock bekannt geworden. Die New York Times bezeichnete Kraftwerk 1997 als die Beatles der elektronischen Tanzmusik. Kraftwerk wurde 2021 als erste deutsche Band in die Rock'n'Roll of Fame aufgenommen. Für Autobahn erhielt Kraftwerk erstmals weltweit goldene Schallplatten und die Singleauskopplung des Titelstücks erklomm in den USA die Billboard-Charts.

Zwischen 1974 und 1983 hatte die britische Soul- und Funkband Hot Chocolate große Erfolge mit zahlreichen Diskotiteln. Den Schallplattenauszeichnungen zufolge hatte sie bisher mehr als 6 Millionen Tonträger verkauft, davon alleine in ihrer Heimat über 3,4 Millionen. Der internationale Durchbruch gelang 1974 mit dem Titel Emma. Er erzählt die Geschichte einer hoffnungsvollen Jungmimin, die trotz ihres Talents erfolglos bleibt und dies schließlich zum Anlass nimmt, sich das Leben zu nehmen.

Der Musikstil der Band Boston aus der gleichnamigen Stadt in Massachusetts ist ein melodischer Hardrock. Ein Markenzeichen des Boston Sounds ist die doppelt geführte Leadgitarre und die sehr harmonische Melodieführung. Zudem verwendet die Band keine Synthesizer, sondern als Keyboards lediglich Hammond-Orgel und Piano. Das schlicht Boston betitelte erste Album wird in den USA bis heute als erfolgreichstes Debütalbum einer Musikgruppe bezeichnet. Über 17 Millionen Exemplare wurden davon verkauft. Wir hören ihren Übertitel More Than a Feeling.

Wie sagte einst der Kollege Peter Illmann in der Fernsehsendung Formel 1? Keiner ist geiler als die Teiler. Darüber kann man geteilter Meinung sein. Seit 1973 ist sie mit Robert Sullivan verheiratet, einem Cousin des Vaters von Catherine Zeta-Jones. Bonnie Tyler, 1951 im walisischen Skaven geboren, gelang der Durchbruch 1977 mit Lost in France und It's a Heartache.

Er arbeitete mit den Beatles, den Wings, Al Stewart und Pink Floyd als Tontechniker. 1974 beschlossen Alan Parsons und Eric Woolfson, eigene Musik herauszubringen. Der Titel Sirius wird bei zahlreichen Sportveranstaltungen als Einlauf- und Vorstellungsmusik verwendet. Deutschen Fernsehzuschauern ist das Alan Parsons Project am besten bekannt durch die Erkennungsmelodie Lucifer. Dieses Stück kündigt seit 1990 die Sendung Monitor im WDR an.

1974 erreichte die britische Sängerin Kiki Dee die Top 20 mit der rhythmischen Scheibe I've Got the Music in Me, die auch in den USA erfolgreich war. Die gleichnamige LP war die einzige von Dee, die unter The Kiki Dee Band erschien. Ihren größten Erfolg hatte die Sängerin schließlich 1976 mit dem Lied Don't Go Breaking My Heart, das sie mit Elton John im Duett sang und das auf beiden Seiten des Atlantiks zum Nummer 1 Hit wurde.

Kleine Menschen haben keinen Grund zu leben. Sie haben kleine Hände und kleine Augen. Und sie laufen herum, erzählen große, große Lügen. Nun, ich will keine kleinen Leute um mich herum. Dies ist ein Auszug aus dem Text des Titels Short People von Randy Newman. Der erfolgreiche Song brachte Newman 1977 zunächst Beleidigungsklagen von Behindertenorganisationen und Proteste kleinwüchsiger Menschen ein. Im US-Staat Maryland wurde das Lied sogar gerichtlich verboten. Die Leute verstanden vielfach nicht, dass Newman in diesem für ihn typischen Charaktersong bewusst ironisch in die Rolle eines Menschen mit einem offensichtlich lächerlichen und völlig überzeichnet dargestellten Vorurteil schlüpfte und verwechselten den Künstler mit der von ihm geschaffenen Kunstfigur.

Am Ende der 10. Sendung Ab in die 70er möchte ich einen Song spielen, der auf dem ersten von mir gekauften Album ist. Damit hat dieser ganze Wahnsinn mit Musik in meinem Leben begonnen. Auch 50 Jahre später, nach Erscheinen des Songs, ist er leider noch immer top aktuell. Ich sage Tschüss, bis zum nächsten Mal mit Black Sabbath und dem Song Warpigs. Tschüss!

0: 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Ihr habt wieder richtig eingeschaltet. Hier ist Radio Haspe. Hier ist nicht drei für dich. Hier ist aber trotzdem Radi und diesmal in Gesellschaft der Elke. Wir machen hier ab in die 80er. Ich glaube, es ist Folge 10, wenn ich mich nicht irre. Das Jahr 1987 haben wir uns vorgenommen. Hallo Elke, erstmal willkommen bei uns hier im Radio Haspe Studio. Ist ja selten, dass wir zusammen moderieren.
1: Hallo, ich bin gerne dabei. Bin nur ein bisschen nervös gerade, weil ich noch nicht so richtig weiß, was hier auf mich zukommt.
0: Naja, es kommt eigentlich nichts anderes auf dich zu, als wenn du eine Sendung moderierst. Nur, dass du es diesmal mit mir machst und wir uns direkt ansprechen können. Das ist doch auch mal nett. Aber wir fangen, glaube ich, erstmal mit Musik an. Als erstes habe ich hier stehen Billy Idol Sweet 16. Das war natürlich in 87 ein Klassiker, als der 1987 am 1.4. als Single erschienen ist. Das Album ist schon 86 rausgekommen. White Plush Smile, auch ein Erfolgsalbum, überall auf der Welt. Und für euch jetzt hier Sweet 16 von Billy Idol.

0: Ich habe jetzt den nächsten Song anzusagen. Das ist Respectable von Mel & Kim. Der Song wurde 1987 veröffentlicht. Moment, muss mal kurz gucken. Ich habe mir das Album komischerweise nicht gemerkt. Ach so, da steht's. FLM. Ja, und mich hat der Song immer angesprochen, weil ich den so bewegungsfördernd fand. Mich hat er immer so ein bisschen animiert zum Rumhampeln.
1: Ja, das war auch irgendwie wie so ein Tanzflächenknaller, würde Andi, glaube ich, dazu sagen. Das ist so ein, ja, so eine Mischung zwischen Pop und Rock. Respectable eigentlich schon ein bisschen rausstechend und aber auch für die Zeit vollkommen geläufig. Ja, dann wollen wir uns mal anhören. Mel & Kim, Respectable. Auf zum Tanzen, Leute!

0: So, da sind wir wieder. Ich bin noch da und Elke ist auch noch da, hoffe ich.
1: Ja, ich bin noch da.
0: Das ist schön. The Joshua Tree, das war ein Album. Wow, das hatte ich sogar. Ich glaube, das war eine meiner ersten Langspielplatten. Bis dahin hatte ich immer nur Kassetten. Aber U2 musste ich irgendwie als Schallplatte haben. 1987. 16.03.87, das ist noch vor meinem Geburtstag, erschien die Single With or Without You. Für mich eine der stärksten Bässe und da hatten wir damals in der Berufsschule ein gutes Erlebnis mit diesem Sound. Wir haben Elektroniker gelernt und haben eine Lautsprecherweiche gebaut, die wir dann natürlich auf einem Schützenfest ausprobieren wollten. Und der Testsong war With or Without You und da steht vorne am Anfang dieser heftige Bass. Nun ja, es ging so weit, bis die Boxen brannten. Es war dann etwas peinlich, aber wir wussten, unsere Lautsprecherweiche hat nicht funktioniert.
1: Try and Error, würde ich sagen.
0: Das war Try and Error pur, aber das hier war wirklich kein Try and Error, das war ein beabsichtigter Song von U2 mit einem Riesenknaller in 1987. Hier sind U2 mit With or Without You.

0: Hallo, da sind wir wieder. Ich habe jetzt die Pet Shop Boys mit It's a Sin vom Album Actually. Der Song wurde am 15.06.1987 auf dem Album veröffentlicht und hat mir schon immer gefallen. Besonders das Video hat mich immer angesprochen.
1: Naja, was kann ich noch zu dem Song sagen? Pet Shop Boys, die haben immer für mich eine tolle Art gehabt, Songs zu covern. It's a Sin ist, glaube ich, auch ein Cover. Frag mich nicht von wem, ich hab's nicht auf dem Schirm. Aber der Rhythmus, den die Pet Shop Boys in ihre Songs gebracht haben, war immer einmalig und haben Wiedererkennungswert. Und denke, damit kann jeder leben, dass wir jetzt mal 5 Minuten It's a Sin von den Pet Shop Boys hören.

0: So, ihr seid doch sicher alle noch wach hier jetzt nach den Pet Shop Boys. Das war doch richtig so ein Knaller. Wir kommen weiter zu Run DMC. Die Band habe ich überhaupt nicht auf dem Schirm. Ehrlich gesagt, die irgendwas, außer dieser eine Song, den wir gleich spielen werden?
1: Nein, die Band kannte ich außer bei diesem Song überhaupt nicht. Aber in Verbindung mit dem Song Walk This Way fand ich das ganz gut. Ja, ich fand die Verbindung zwischen Run DMC und Aerosmith genial.
0: Ich weiß gar nicht, ob die zusammen dieses Stück nochmal mit Aerosmith aufgenommen haben, die das ja schon 1975 rausgebracht haben, oder ob das wirklich ein Cover war. Ich glaube, es heißt Run DMC featuring Aerosmith oder so, ne?
1: Die waren aber im Video auch beide zu sehen.
0: Dann werden sie es auch zusammen neu

0: Da sind wir wieder. Ich habe jetzt Bon Jovi mit Living on a Prayer vom Album Slippery When Wet rausgesucht. Der Song wurde mit dem Album am 18.08.1986 veröffentlicht und war recht erfolgreich. Ich habe da irgendwann mal im YouTube einen Flashmob zugefunden, der auch sehr gut gemacht war. Da haben sich Leute zusammengefunden und haben Living on a Prayer zusammengespielt.
1: Ja, das glaube ich so. Flashmobs, die kommen immer ganz gut, wenn man sich die anguckt. Und wenn die dann noch gut singen können, ist das immer faszinierend, sowas zu sehen. Aber dieser Hit war auch wirklich faszinierend, Living on a Prayer. Slippery When Wet, das steht doch, glaube ich, auf diesen Schildern, wenn irgendwo frisch geputzt worden ist oder so, ne? Finde ich, naja.
0: Genau, ja. Genau, das und, steht da immer.
1: Gut, dann ist es eben glitschig, wenn es nass ist. Ja, so ist das. Ja. Wir hören mal rein, was Bon Jovi dazu sagt.

0: So, jetzt kommen wir mal nach Deutschland. Da war 87 gar nicht mehr so viel mit NDW. Das ist alles schon weg. Es ging ein bisschen mehr Richtung Schlagerrichtung oder so. Ja, man kann es nicht genau beschreiben. Und es gab eben solche Bands, die kurzfristig aufploppten, wie zum Beispiel Clowns und Helden. Die hatten eigentlich nur einen Erfolgshit, Ich liebe dich. Und dieser Song hat eine besondere Bewandtnis für meinen besten Kumpel. Denn damals war er verknallt gewesen und hörte dieses Lied rauf und runter. Also irgendwie, weiß ich nicht, der Text passt nicht dazu, wenn man wirklich verknallt ist, sondern nur, wenn man sich irgendwie getrennt hat. Aber naja, es war sein Lied und vielleicht hört er ja jetzt zu. Und tja, dann gibt's jetzt Clowns und Helden, Ich liebe dich. Elke, du kennst den Song?
1: Ich kenne den Song, aber ich wusste nicht, dass es von Clowns und Helden war.
0: Na, dann wirst du es jetzt erleben.
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0: So, da sind wir wieder zurück nach Clowns und Helden. Jetzt kommen wir zu The House Martins mit Caravan of Love, ein A Cappella-Song, der 1986 erschienen ist und eigentlich eine Coverversion ist von Jasper Eisley, der den Song 1985 aufgenommen hat. Den Song Caravan of Love fand ich eigentlich immer gut. Nur mit Gesang, keine Instrumente. Ich höre ihn gerne.
1: Ja, ich höre ihn auch ganz gern. Das ist schon echt eine Leistung, so A Cappella, die Instrumente mit dem Mund einfach nachzuformen, die man haben will, oder das Ganze so zu halten und dann noch dabei zu singen. Doch, ist wirklich ganz toll. Und Caravan of Love ist ein etwas getragener Song, finde ich, aber passt natürlich hier in die Zeit, in 1987. Und jetzt hören wir uns die House Martins ganz in Ruhe an mit Caravan of Love.

0: Auch Genesis war in 1987 natürlich immer noch aktiv. Unter wechselnden Besetzungen haben sie sich in den 80er Jahren natürlich auch dem Pop etwas verschrieben und sind so ein bisschen weg vom progressiven Rock damals. Und da gab es natürlich auch einen Song, Land of Confusion von Genesis, der zuerst in den USA erschienen ist im Oktober 1986 und in 87 dann auch in den deutschen Singlecharts gut reingehauen hat. Ja, Elke, Genesis, haben wir da noch irgendwas zu sagen oder hören wir uns das einfach an?
1: Das Einzige, was ich dazu noch zu sagen hätte, wäre, das Video war damals cool. Da wurden Figuren aus der englischen Serie Spitting Image verwendet und stellten viele Politiker aus der damaligen Zeit dar. Das war schon sehr witzig gemacht, obwohl der Hintergrund eigentlich eher ernst war, wenn man sich die politische Lage damals so anschaut.
0: Ja, da kann ich nichts zu sagen. Ich bin nicht der Fan, der Videos geschaut hat und ich mag das Lied einfach so, wie es ist. Und das müsst ihr jetzt auch, denn Videos haben wir hier nicht. Hier ist Radio Haspel, hier ist Ab in die 80er Folge 10 mit Elke und Brady und hier ist für euch Genesis mit Land of Confusion.

0: Nach Genesis haben wir jetzt Jennifer Rush mit I Come Undone im Angebot. Der Song ist 1987 auf dem Album Heart Over Mind erschienen.
1: Jennifer Rush hatte einige Songs in den 80ern. I Come Undone ist bekannt, aber mehr kann ich eigentlich auch nicht dazu sagen. Was wollen wir da auch noch lange reden? Hört ihn euch an. Hier ist Jennifer Rush mit I Come Undone.

0: So, Guns N' Roses, Sweet Child of Mine. Den kenne ich gar nicht.
1: Ich habe ihn auch nur ein paar Mal hier auf dem Sender gehört. Aber er gefällt mir. Ich habe Guns N' Roses eigentlich erst in den 90ern kennengelernt. Durch Zufall. Da hatte damals eine Praktikantin den Song November Rain erwähnt. Das war meine erste Verbindung zu Songs von Guns N' Roses. 1987 hatte ich die absolut nicht auf dem Schirm.
0: Also ich habe sie für 87 auch nicht wirklich auf dem Schirm. Ich kenne weder das Album Appetite for Destruction noch den Song Sweet Child of Mine. Aber ja gut, man kann nicht alles kennen. Aber wir haben rausgefunden, er hat in 87 eine Platzierung. Wo auch immer, weiß ich jetzt auch nicht. Ich glaube, in Deutschland war es nicht. Es war irgendwo im europäischen Ausland, wo der schon platziert war. Bei uns kam erst die nach Veröffentlichung der Single dieser Song richtig in die Charts im Jahr 1988. Für euch aber jetzt Guns N' Roses, Sweet Child of Mine.

0: Belinda Carlisle mit Heaven is a Place on Earth vom Album Heaven on Earth aus 1987. Ja, der Song war eigentlich auch mal gut gemacht.
1: Einfach für euch jetzt Belinda Carlisle.

So, jetzt kommen wir mal nach Down Under, denn auch da gab es 1987 was anderes als nur AC/DC, nämlich auch schon die Hooters. Und ein Hit der Hooters ist natürlich Johnny B. Ich finde den ganzen Stil der Hooters immer gut, da kann ich alles von hören. 87 war Johnny B. schön in den Charts. Das Album One Way Home hat noch mehr Hits enthalten, aber für euch jetzt hier die Hooters mit Johnny B.

0: Willkommen zurück. Hier sind noch Elke und Brady. Ich habe noch gefunden Status Quo in the Army Now. Der Song wurde 1986 auf dem Album In the Army Now aufgenommen und war eigentlich ein Cover. Wie ich rausgefunden habe, gab es den Song 1981 schon von Bolland und Bolland. Aber ganz ehrlich, die Version von Status Quo gefällt mir doch etwas besser.
1: Ja, Status Quo hat immer so einen Wiedererkennungswert. Man sagt auch, hast du eine Single, brauchst du keine Schallplatte. Aber das ist, glaube ich, vollkommen falsch. Die sind live der Knaller, hat mir der Yoshi versichert, der sie schon öfter gesehen hat. Und für euch haben wir jetzt hier den Hit aus 87, In the Army Now.

Jetzt haben wir für euch nochmal Frauenpower am Start, die Bengals mit Walk Like an Egyptian. Ja, das ist auch so ein Ding, das auf jeder Fete gelaufen ist, das 1986 schon veröffentlicht wurde und in 87 richtig geknallt hat. Natürlich gab es auch Cover, die Ärzte haben es super gecovert und ich finde auch die Version von JBO, Walk With an Erection, sehr witzig und ganz nett. Aber hier für euch das Original, The Bengals, Walk Like an Egyptian.

0: Da sind wir wieder. Nochmal Frauenpower mit Susan Vega und Luca. Der Song ist vom Album Solitude Standing aus 1987 und hat einen etwas, wie ich finde, traurigen Hintergrund. Es geht da um Kindesmisshandlung und ich habe irgendwo gelesen, dass Luca tatsächlich existiert hat und im selben Haus wie Susan Vega gewohnt hat. Der Song macht irgendwie so ein bisschen aufmerksam auf das doch recht wichtige Thema, dass man vielleicht mal die Augen aufhält, was so in der Nachbarschaft mit Kindern passiert. Ob da nicht irgendwas vorgeht, was nicht soll.
1: Ja, das stimmt. Ich habe das auch so gelesen. Und man kann auch den Text sehr gut verstehen. Susan Vega singt hier sehr klar und deutlich. Und Luca ist eine fiktive Person, ja, aber bezieht sich auf ein wohl reales Ereignis, wie du schon gesagt hast. Ja, eigentlich ein trauriger Song mit einer schönen Melodie. Die jetzt für euch Susan Vega und Luca.

0: Nach dem Song Luca von Susan Vega kommen wir jetzt zu John Farnham mit You're the Voice. Der hat das Lied 1986 auf dem Album Whispering Jack veröffentlicht. Es ist gemeint, man soll doch ruhig auch mal für das eintreten, was man möchte.
1: Das höre ich auch so raus. Man soll seine Stimme erheben.

0: Hier ist Radio Haspe ab in die 80er Folge 10 mit Elke und Brady und wir sind so langsam im Endspurt, wie wir das hier auf unserem Playlist sehen. Aber wir haben noch ein paar Songs für euch. Zum Beispiel Fleetwood Mac mit Little Lies. Ein Song aus 1987, klar, da sind wir ja, vom Album Tango in the Night. Fleetwood Mac hat eine bewegte Geschichte. Immer wieder neue Musiker, immer wieder sich neu selbst erfunden und in den 80ern ganz anders als in den 70ern. Elke, wie empfindest du den Song Little Lies?
1: Also mir hat er immer gut gefallen und ich habe eigentlich immer gerne mitgesungen.
0: Ja, dann hast du jetzt nochmal Gelegenheit dazu. Musik ab.

0: Hier sind wieder Elke und Bradi. Ich habe hier auf meiner Liste Fairy Tales of New York von den Pogues stehen und muss dazu sagen, den Song kannte ich eigentlich nur in einer Coverversion von Ronan Keating und Meryl Brennan und hinterher auch noch von Ray Garvey und Leslie Clio. Und es war eigentlich für mich immer eher ein Weihnachtslied, aber eigentlich kann man es auch das ganze Jahr über hören. Schon ein schön gemachter Song, auch wenn da manchmal doch etwas, wie soll ich mich ausdrücken, schlimme Schimpfwörter benutzt werden.
1: Ja, das ist so und das passt auch dann so ein bisschen zu der punkigen Seite der Pogues und ich finde, die haben mit diesem recht ruhigen, eingänglichen Song was Tolles auf die Beine gestellt. The Pogues, Fairy Tale of New York.

0: Wir haben nochmal Bon Jovi für euch, und zwar vom gleichen Album, wie wir es vorhin schon mal hatten, Slippery When Wet. Also es ist immer noch glatt, wenn es nass ist, damit ihr noch ein bisschen rutschen könnt und vielleicht auch dem Sheriff entkommt, denn der Titel heißt Wanted, Dead or Alive. Elke, kannst du noch irgendwas dazu sagen?
1: Nichts außer, dass es einer meiner Lieblingssongs von Bon Jovi ist, den ich immer gerne höre, aber sonst kann ich da auch nichts zu sagen.
0: Naja, dann darfst du ihn jetzt gerne nochmal hören. Hier auf Radio Haspe ab in die 80er Folge 10.

Wir sind zurück und wir machen mal einen Ausflug über die damalige Grenze in den 80ern. 1987 gab es nämlich die DDR noch und die hatten eine eigene Hitparade. Da war es ja auch nicht so einfach, Songs zu veröffentlichen. Aber eine der bekanntesten Bands, die auch heute noch immer steil geht, ist City. Und City hatte 1987 einen Nummer-1-Hit in der Deutschen Demokratischen Republik, das Lied Casablanca. Ihr könnt mich dazu fragen, was ihr wollt. Ich habe diesen Titel reingenommen, weil es ein Nummer-1-Hit in einem Teil Deutschlands war, weil es 1987 war und ich habe ihn absichtlich noch nie gehört. Ich werde ihn jetzt gleich mit euch das erste Mal genießen dürfen. Hier ist City mit Casablanca.

0: Elke, wir sind am Ende angekommen. Ich sehe auf unserer Liste hier noch einen Song.
1: Ja, Benny King mit Stand By Me.
0: Als Single veröffentlicht 1961, gecovert von John Lennon 1975. Mein Gott, das Lied hat ja eine richtige Geschichte. Da war doch noch mehr, oder?
1: Ja, da war noch die Geschichte mit dem Film. Da gab es im Februar 1987 einen Film Stand By Me, das Geheimnis eines Sommers. In dem Film wurde der Song dann nochmal verwendet und hat es dadurch nochmal in die Charts geschafft. Und ich habe noch was entdeckt. In der Levi's-Werbung wurde der Song auch nochmal irgendwann benutzt.
0: Ich vermute auch, es war in den 80ern. Der Film Stand By Me, Geheimnis eines Sommers, war für mich einer oder ist immer noch einer der klassischen guten Jugendfilme. Und ich sehe ihn immer wieder gerne. Und ich denke, zu der Zeit wird dann auch die Werbung gesetzt worden sein. So, für euch haben wir dann eben noch hier Benny King mit Stand By Me. Das war's für uns mit Ab in die 80er Folge 10, das Jahr 1987. Ich hoffe, ihr hattet Spaß mit uns. Ich verabschiede mich. Ich bin Brady und ich denke, Elke wird sich jetzt auch noch von euch verabschieden.
1: Es war eine schöne Sendung. Mir hat's sehr gut gefallen, auch wenn ich ein bisschen nervös dabei war. Ich wünsche euch noch viel Spaß beim weiteren Hören des Programms und verabschiede mich. Tschüss!

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1: So Leute, setzt euch hin, jetzt wird's ernst. Hiroshima von Wishful Thinking. Dieser Song sollte ursprünglich in Deutschland nie ein Hit werden, aber dann plötzlich durch extensive Radioeinsätze explodierte der Song vor sich hin. Es ist einer zum Nachdenken. Über Krieg, Frieden und ein bisschen 70er-Melancholie. Platz 8 in den deutschen Charts. Für eine britische Band, die nur diesen einen Hit hatte, nicht schlecht, oder? Erinnert ihr euch? Hier ist Brady. Und ich sage euch, dieser Song berührt heute noch. Den gibt's hier bei One It Wonder in der langen Version auf Radio Haspe. Hier ist Wishful Thinking und Hiroshima.

Und nun habe ich nochmal einen Song, der 1991 veröffentlicht wurde, aber erst 1992 in die Charts gelangte. Es ist Nothing Else Matters, einer meiner Lieblingssongs von Metallica. Der Song ist eine berührende und vielschichtige Ballade, die Ausdruck von Liebe, Verlust, Hoffnung und der Suche nach dem Sinn des Lebens ist. Der Song erreichte in den deutschen Charts seine Höchstplatzierung von 9. Und nun Metallica mit dem immer noch sehr beliebten Nothing Else Matters.

Eine Ikone der Rockmusik, die von uns gegangen ist. Kein geringer als Gary Brooker und hier mit seiner Band Procol Harum und dem fantastischen Song A Salty Dog. Immer wieder gern zu hören, immer wieder gerne hier auch bei Radio Haspe und diesmal bei Rock From Heaven.

Die nächste Band hatte ihren ersten bezahlten Auftritt im Dezember 1965. In dieser Zeit begann sie an der Westküste der USA zu touren und erwarb sich vor allem im Avalon Ballroom den Ruf eines herausragenden Live-Acts. Sie spielte den für die damalige Musikszene San Franciscos typischen erdigen und drogengeschwängerten Bluesrock, wie ihre Mitstreiter Jefferson Airplane, Big Brother and the Holding Company oder Grateful Dead. Die Rede ist von der US-amerikanischen Psychedelic-Rockband Quicksilver Messenger Service. Auf ihrem Album Happy Trails wollen sie wissen, wen du liebst. Who do you love?

Der Rockmusiker Alice Cooper besang 1973 in dem Song No More Mr. Nice Guy den Wandel von einem netten Kerl zu einem rebellischen Rockstar. Die befreundeten Musiker Alice Cooper und Udo Lindenberg interpretierten den Song in 2018 zusammen neu und machten daraus No More Mr. Nice Guy, so einen Ruf musst du dir verdienen, und traten damit den Beweis dafür an, dass Rock'n'Roll keine Altersgrenze kennt. Hören wir das gemeinsame Duett von Udo Lindenberg und Alice Cooper.

Na denn, geht's weiter mit der Nummer 3 der großen 4. Diesmal sind's natürlich Led Zeppelin und ich hab jetzt mal nicht hier Stairway to Heaven oder sonstiges, sondern Dazed and Confused, Jimmy Page und Robert Plant, Led Zeppelin.

Es ist die Idee seines Toningenieurs gewesen. Der hatte sich das One-Hit-Wonder Werewolves of London von Warren Zevon aus dem Jahr 1978 genommen und einen modernen Beat darunter gelegt. Kid Rock lehnt zunächst ab. Aber im Studio fällt ihm auf, der Song hat dieselbe Tonart wie Sweet Home Alabama von Lynyrd Skynyrd. Er verschmilzt die beiden Songs und fügt einen eigenen Text mit einer eigenen Melodie dazu. So etwas hatte es bis dahin noch nie gegeben. 2008 entsteht All Summer Long. Es wird zum Welthit und zum Klassiker unter den typischen Sommerhits.

Der Song Layla von Derek and the Dominos, veröffentlicht im März 1971, ist ein zeitloses Meisterwerk, das durch die Coverversion von Eric Clapton aus 1992 und auch durch die Verwendung in der Opel Calibra-Werbung noch einmal bekannt wurde. Übrigens gilt Layla als einer der größten Rocksongs aller Zeiten und hat zahlreiche Musiker beeinflusst. Überzeugen wir uns doch selbst davon, liebe Hörerinnen und Hörer von Radio Haspe. Derek and the Dominos mit Layla.

Nach den eher rockigen Klängen hier auf den Harveston Streets habe ich jetzt eine Band ausgesucht, die sich auch mit dem Thema beschäftigt, und zwar die Band Camel, eine Progressivrockband aus Großbritannien, die wirklich unheimlich viele Leute begeistert hat und bis heute noch begeistert. Von Camel ausgesucht. Highways on the Sun. Lasst euch einfach mal verwöhnen von Camel. Und danach ist wieder der Andi dran und ich freue mich schon drauf.

Herzblut ist das 6. Studioalbum der Potsdamer Band Subway to Sally. Viele sehen in diesem Album das letzte Album der alten Sallys, das letzte Kapitel mittelalterlich geprägter Musik, bevor 2003 die Engelskrieger-CD erschien. In der Tat stehen hier letztmals die Sackpfeifen, Schalmeien, Oboen und Geigen im Vordergrund, die Gitarren weiter hinten. Im Titel Veitstanz wird von der Band der Wahnsinn thematisiert. Ist auch wahnsinnig gut tanzbar.

Kommen wir zu meinem nächsten Beitrag. Den habe ich bei Uwe Uriah Heep gefunden. Der Song handelt von Magie, Zauberkräften und der Suche nach Unbekannten und passt mit seiner mystischen Atmosphäre, so finde ich, ganz gut ins Balladbook 8. Es ist The Wizard vom Uriah Heep Album Demons and Wizards.

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1: Schön, dass ihr eingeschaltet habt bei Elkes bunte Musikwelt 8 hier bei Radio Haspe. Am Mikrofon ist wieder Elke. Heute habe ich wieder eine bunte Mischung aus Klassikern, Rock, Pop und richtig fetten Gitarrenriffs für euch. Also auf geht's, macht die Lautsprecher an und lasst uns gemeinsam starten. Los geht's mit zwei echten Klassikern aus der Prog- und Rockwelt. Don't Kill the Will von Yes ist nicht nur ein musikalisches Meisterwerk, sondern auch eine frühe Umweltbotschaft, ein Appell an den Schutz unserer Ozeane. Danach kommt Another Brick in the Wall Part 2 von Pink Floyd, der rebellische Hit gegen das starre Schulsystem, der bis heute Kultstatus genießt.

Mit The Logical Song kommen wir zu einem zeitlosen Hit von Supertramp, der die Suche nach Identität auf den Punkt bringt. Dann wird es mit Ozzy Osbournes Bark at the Moon düster und rockig. Eine richtig harte Metal-Nummer. Es sind zwei sehr unterschiedliche Songs, die aber auch zeigen, wie facettenreich die Playlist zu Elkes bunte Musikwelt 8 ist.

Holy Diver von Dio kann als Metal-Hymne gesehen werden, die uns mit fantasyhaften Texten und starker Stimme begeistert und uns noch einmal tief in die Metal-Welt eintauchen lässt, bevor Phil Collins uns dann mit der berührenden Popballade Against All Odds eine emotionale Verschnaufpause verschafft. So sieht bunte Vielfalt bei Elkes bunte Musikwelt 8 hier bei Radio Haspa aus.

Jetzt kommen zwei kraftvolle Rocknummern. Let Clones, ein cooles Duett von Gary Moore und Ozzy Osbourne, das die Musikindustrie auf die Schippe nimmt. Und direkt im Anschluss geben Motorhead mit In the Year of the Wolf ordentlich Speed. So kommt Schwung in Elkes bunte Musikwelt, acht.

wird es persönlicher mit Ex-Spice Girl Melanie C und ihrem optimistischen Hit über Neuanfänge, nämlich First Day of My Life. Danach bringt Metal Queen Doro Pesch mit In Liebe und Freundschaft deutsche Rockpower ins Spiel. Hören wir jetzt in Elkes bunte Musikwelt 8 zwei starke Frauen und zwei tolle Songs.

Zum Schluss bringe ich erst noch eine Portion Gitarrenvirtuosität mit Cannon Rock von Jerry C. mit. Ein Stück, das Barockmusik mal ganz anders, nämlich modern und rockig darstellt. Dann lade ich euch mit Daft Punk und Get Lucky und einem Funky Beat zum Tanzen ein. Und das war's dann mit Elkes bunte Musikwelt 8 hier auf Radio Haspe. Danke, dass ihr dabei wart. Ich hoffe, die Songs haben euch gefallen und ihr seid in der nächsten Ausgabe wieder dabei. Bis dahin wünsche ich euch viel Spaß beim Hören der vielen anderen tollen Sendungen hier bei uns. Schaut doch auch mal auf unserer Website www.radiohaspe.de und auf unserem YouTube-Kanal vorbei. Tschüss und bis bald, eure Elke.

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1: Die Wochenshow mit Radio Haspe. Hallo ihr da draußen. Am Mikrofon begrüßt euch der Solar Music Man Andy. Die Woche ist heute in fast allen Kulturen eine gebräuchliche Zeiteinheit von 7 Tagen. Das Wort Woche ist verwandt mit den Wörtern Weichen und Wechsel. Seid willkommen bei meiner Sendung Die Wochenshow. Keine Angst, jetzt kommen nicht die Nachrichten der letzten 7 Tage. Vielmehr wurden auch in der Musik die einzelnen Wochentage besungen. Davon möchte ich euch in den nächsten 60 Minuten einige Titel vorstellen. Viel Spaß damit. The Mamas and Papas war eine US-amerikanische Folk-Rock-Band, obwohl die Gruppe nur von 1965 bis 1968 aktiv war, prägte sie mit Hitsongs wie California Dreaming, Monday Monday oder Dream a Little Dream of Me den Sound der Gegenkultur und Hippie-Bewegung der 60er Jahre. Die Gruppe trat 1967 beim Monterey Pop Festival auf, das Bandleader John Phillips organisiert hatte und das als Monterey Pop mitgefilmt wurde. Eine Tasse Kaffee am Montagmorgen ist der perfekte Treibstoff für eine produktive Woche.

The Boomtom Rats sind eine irische New Wave Band mit dem Leadsänger Bob Geldof, der später vor allem durch seine Aktivitäten um das Band-Aid-Projekt sowie durch die Live-Aid-Konzerte von 1985 und 2005 bekannt wurde. Der größte Hit der Boomtom Rats ist I Don't Like Mondays auf dem 1979er Album The Fine Art of Surfacing. Das Lied entstand inspiriert durch ein Schulmassaker von 1979 in San Diego in Kalifornien. Damals hatte die 16-jährige Brenda Ann Spencer zwei Erwachsene einer Schule erschossen, sowie 8 Schüler und einen Polizisten verwundet. Ihre lapidare Antwort auf die Frage »Warum?« lautete »Ich mag keine Montage. Tell me why I don't like Mondays.«

Dienstag, der Tag, an dem man sich noch an den Montag erinnert, aber schon über das Wochenende nachdenkt. Natürlich darf am Dienstag nicht der Rolling Stones Song Ruby Tuesday von 1966 fehlen. Beim Stöbern bin ich auf eine Version gestoßen, die wahrscheinlich kaum einer von euch kennt. Die Sängerin Minou wurde 1950 in Makassar in Indonesien als Janet Hestermann geboren. Kurz nach ihrer Geburt zog die Familie, Minou hatte 8 Geschwister, in die Niederlande. Kurzzeitig war sie Mitglied der Band Roddies. Laut der Plattenfirma war sie auch als ursprüngliche Sängerin der Popgruppe Shocking Blue vorgesehen. Ihr Manager entschied sich aber dagegen. Minou mit Ruby Tuesday.

In den 80er Jahren waren die Pogues eine englisch-irische Folk-Punk-Band, die populärsten Vertreter dieses Musikstils. Während eines Konzertes 1991 in Tokio brach Sänger Shane McGowan zusammen, eine Folge des jahrelangen Alkohol- und Drogenkonsums. Daraufhin trennte sich die Band von McGowan. Das 1993 erschienene Album Waiting for Herb konnte die Kritiker nur bedingt überzeugen. Die ausgekoppelte Single Tuesday Morning schaffte es kurzfristig in die Top Ten, doch auch wenn die Band nach allgemeiner Ansicht zeigte, dass sie ohne Shane McGowan funktionierte, konnte sie den Verlust nicht kompensieren.

Mittwoch, der Tag, an dem man die Hälfte der Woche geschafft hat und feststellt, dass noch genug Kaffee übrig ist. Unter dem Einfluss der Terroranschläge am 11. September 2001 entstand Tori Amos' Album Scarlet's Walk. Thematisiert wird die fiktive Person Scarlet und ihre Reise durch die Vereinigten Staaten. Scarlet's Walk konnte mit Sorta Fairy Tale wieder einen Radiohit in den Vereinigten Staaten vorweisen. Ebenfalls auf diesem Album befindet sich der Titel Wednesday. Nothing.

Wenn es um Musik geht, haben einige Songs die Kraft, Gefühle und Erinnerungen hervorzurufen, die uns in eine bestimmte Zeit und an einen bestimmten Ort zurückversetzen. So auch der Song April, Spring, Summer and Wednesdays von Status Quo vom 1970er Album Mark Kelly's Greasy Spoon.

Donnerstage sind wie kleine Türöffner zum Wochenende. Ein weiterer Schritt in Richtung Freiheit. Am 10. Januar 2016 schossen mir bei der Nachricht im Radio über David Bowies Tod die Tränen in die Augen. Ich durfte diesen Ausnahmekünstler mehrfach live erleben und er war in allen Schaffensphasen brillant. In seiner annähernd 50 Jahre andauernden Karriere war er mit 26 Studioalben und rund 140 Millionen verkauften Tonträgern einer der kommerziell erfolgreichsten und einflussreichsten Musiker der Rock- und Popmusik. Als Leadsingle des 22. Studioalbums Hours von 1999 wurde Thursday Child ausgekoppelt. Der Titel wurde von der Erinnerung an die Autobiografie der Schauspielerin Eartha Kitt inspiriert. Das Buch, das auch Thursday Child heißt, war eines seiner Lieblingsbücher, als Bowie 14 Jahre alt war.

Auf seinem zweiten Album Fairy Tale entwickelte der Schotte Donovan seinen Stil in Richtung britischer Folk, insbesondere bei den Songs Summer Day Reflection Song und Jersey Thursday. Seinen ersten Auftritt hatte er 1964 in der Fernsehshow Ready, Steady, Go.

Es ist Freitag. Zeit, das Wochenende mit offenen Armen zu begrüßen und zu fragen, wo warst du die ganze Woche über? 1992 war die britische Alternative Rock Band The Cure an einem Freitag anscheinend verliebt. Die Erstveröffentlichung von Friday, I'm in Love erfolgte als Teil von The Cures 9. Studioalbum Wish. Am 25. Mai 1992 erschien das Lied erstmals als Singleauskopplung aus dem Album. In dem in London gedrehten Musikvideo kann man eine Kuriosität entdecken. Der Name der Band auf der Trommel, ein gekritzeltes The Cures und nicht der singuläre Name der Band. Auf der Videoplattform YouTube erreichte es bis November 2023 über 114 Millionen Aufrufe.

Friday on My Mind ist der Musiktitel des erfolgreichsten im Jahre 1966 von der australischen Beatband Easy Beats veröffentlichten Hits. Es geht hierbei um die während der Arbeitstage entstehende Sehnsucht auf das Vergnügen am Wochenende. Kennen wir wohl alle. 1978 wurde von Georg Buschmann, dem Sänger der Düsseldorfer Band Streetmark in Krefeld, die deutsche Rockband Straight Shooter gegründet. Der Gruppenname wurde einer Veröffentlichung der Band Bad Company entnommen. Sie veröffentlichten in ihrer aktiven Zeit bis 1983 5 Alben und einige EPs. Das Debütalbum von 1978 beginnt mit einer geilen Coverversion von Friday on My Mind.

Jeder Samstag ist eine neue Chance, die Woche mit einem Lächeln zu beenden und sich auf das Wochenende zu freuen. Aus Borlänge in Schweden stammt die 1999 gegründete Rockband Mando Diao. Die Band gewann 2013 den Rockbjörnen, den schwedischen Publikumspreis als beste Liveband. Das siebte Album trägt den Namen Aelita und erschien 2014. Die erste Single-Auskopplung wurde am 11. Januar 2014 in Schweden veröffentlicht. Black Saturday.

Leider hat uns 2001 ein begnadeter Blues- und Rockmusiker verlassen. Am 11. Juli 2001 nahm sich Herman Brood das Leben, indem er vom Dach des Amsterdamer Hilton Hotels sprang. In seinem Abschiedsbrief stand, dass ihm ein Leben ohne Drogen nicht lebenswert erscheine. 1976 gründete Herman Brood seine Band Wild Romans, mit der er einige Hitsingles hatte, wie Still Believe und Saturday Night.

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Sonntage sind wie ein Teddybär für die Seele, kuschelig und gemütlich. Maroon 5 ist eine US-amerikanische Pop-Rock-Band aus Los Angeles. Die Gruppe nahm ihr Debütalbum Songs About Jane mit dem Produzenten Matt Wallace auf, der schon mit Bands wie Blues Traveler und Third Eye Blind gearbeitet hatte. Zu vielen Liedern auf dem Album war die Band unmittelbar durch Adam Levines turbulente Beziehung zu seiner Ex-Freundin Jane inspiriert worden. Der Titel Sunday Morning wurde von Kritikern mit dem jugendlichen Stevie Wonder verglichen. Hört selbst.

Zum Schluss dieser Sendung noch eine Preisfrage. Wer ist James Neville Osterberg? Ich muss gestehen, dass auch ich diese Antwort nicht gewusst hätte. Es handelt sich dabei um den US-amerikanischen Godfather of Punk, Iggy Pop. Mit der Band The Stooges veröffentlichte er 3 Alben. Nach ihrer Auflösung 1974 startete er eine Solokarriere, in der er bislang 19 Alben veröffentlichte. So auch 2016 das 17. Album Post-Pop Depression. In dem Song Sunday sehnt sich Iggy Pop nach einem erholsamen Sonntag, einer Pause von seinem Alltag. Iggy Pops Texte sind wunderbar mit einer schlüpfrigen, Bernard Edwards-artigen Bassline und einem ansteckenden Beat untermalt. Danke fürs Zuhören. Bis zum nächsten Mal bei Radio Haspel.

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3: Hallo ihr da draußen, willkommen bei Solar Music Ausgabe 38 bereits. Los ging's mit einem kleinen Geheimtipp, die Unbekannten und ihr Track Radio War. Die Band soll den Song in einem Proberaum geschrieben haben, während draußen ein Gewitter das Radio zum Rauschen brachte. Daher der Titel. Der Song verbindet rauen Garagenrock und eingängige Refrains. Er ist kurz, prägnant und mit einem Gitarrenriff, das im Ohr klebt. Lokal ein kleiner Hit in Szeneradios, somit für Radio Haspe perfekt als Opener. Jetzt folgt ein Stilwechsel. The Black Crowes, US-Southern-Rock-Veteranen, bekannt für rauchige Vocals und bluesige Gitarren. Eros Blues ist ein melancholische Bluesnummer mit Soul im Herzen. Angeblich entstand dieser Song nach einer langen Tournacht, als die Band in einer Motel-Lobby alte Bluesplatten hörte. Ein mächtiges, pageartiges Brachialriff prägt den Song, eine klare Reminiszenz an Led Zeppelin. Wer auf klassische Gitarrensoli steht, findet hier feine Handarbeit. Also Augen zu, zurücklehnen und den Groove spüren.

Und jetzt, liebe Hörer, wird's richtig kosmisch. Wir eröffnen jetzt bei Solar Music die Tür zu einem Raum, der nicht aus Beton, sondern aus Klang gebaut ist. Ein Raum, in dem die Luft nach Räucherstäbchen, alten Teppichen und Abenteuer riecht. Wir reisen zurück ins Jahr 1974 zu Cian und ihrem spirituellen Trip Kali. Cian stammt aus Deutschland, genauer gesagt aus der Rhein-Neckar-Region rund um Mannheim, Ludwigshafen da so. Und die nahmen den Song 1974 in den legendären Dirks-Studios auf, wo damals gefühlt jeder zweite Krautrock-Meilenstein entstand. Und Kali ist genauso ein Stück. Sitar, Tambura, Mellotron, dazu freischwebende Percussion, das ist weniger ein Song, mehr eine kleine Klangreise. Wenn du jetzt noch Platz im Kopf hast, dieser Track füllt ihn mit Klanglandschaften. Viel Spaß mit Cian und Kali.

Und noch eine kleine glitzernde Klangreise beginnt. Ein schwebender Ballon aus Neonlicht hebt ab und trägt den Hörer in die frühen 80er, dorthin, wo Synthesizer wie Sonnenaufgänge klangen und Gitarren so glatt waren, dass man sich darin verlieren konnte. Über den Dächern von New York öffnet sich ein Studio voller Magie. Pepe Castro singt mit der Leichtigkeit einer Wolke. Bob Kulick legt ein Gitarrenriff hin, das sich wie ein warmes Kissen anfühlt, und Duff Katsaros drückt eine Taste, die ein Portal aus Licht und Klang öffnet. Durch dieses Portal gleitet man hindurch, Farben pulsieren, die Welt wird weich, rund und frei. Ein Flüstern schwebt im Raum, Falling in Love. Alles schwingt im Rhythmus, wie ein kleiner Spaziergang über einen Regenbogen. Dann setzt der Klangballon wieder sanft auf der Erde auf. Das Gefühl bleibt, ein leises Lächeln, ein warmer Funke. Balance mit Falling in Love.

Und jetzt, liebe Freunde, gibt's einen kleinen Ausflug in die deutsche Jazzbeat-Szene der frühen 60er Jahre. Das Yoko Def Sextett, gegründet von Jochen Yoko Schulte Eldig, war einer jener Formationen, die Swing, Beat und humorvolle Leichtigkeit zu einem eigenen Stil vermischten. Ihr Titel Stapellauf, erschienen 1964 auf dem Album Yoko Def Sextett, spielt auf, klingt genauso wie der Name verspricht, wie ein musikalisches Schiff, das langsam ins Wasser gleitet. Die Bläser glänzen wie frisch polierte Reling, das Schlagzeug plätschert wie Hafenwasser und der Bass schaukelt sanft im Rhythmus. Die Band war damals vor allem in Clubs und Studentenkellern im Westen Deutschlands aktiv und genau diesen Charme hört man hier. Ein kleiner, swingender Stapellauf, bereit zum Ablegen. Das Yoko Def Sextett mit Stapellauf.

Der Stapellauf ist ein schöner Augenblick. Arbeit, viele Monate davor. Das Ziel, der Stapellauf. Ein Anfang.

Jetzt wird's düster, roh und wunderbar schmutzig. The Dead Weather, die Supergroup um Alison Mosshart, Jack White, Dean Fertitta und Jack Lawrence liefern mit Blue Blood Blues einen ihrer härtesten Tracks. Die Band entstand 2009 in Nashville, ein Projekt aus Tourlaune, Soundcheck-Jams und purer Energie, das Garage Rock, Blues und psychedelische Dunkelheit miteinander verschmilzt. Blue Blood Blues erschien 2010 auf dem Album Sea of Cowards und ist ein echter Druckpunkt. Fassbass, Sabbath-artige Gitarren und Jack White, der hier nicht an den Drums bleibt, sondern den Gesang übernimmt. Inhaltlich geht's um emotionale Überforderung, Selbstverlust und den Wunsch, einfach zu verschwinden. Ein intensiver, dunkler Trip. Hier sind The Dead Weather mit Blue Blood Blues.

Ihr seid immer noch bei Radio Haspe und ihr hört immer noch die 38. Ausgabe von meiner Lieblingssendung Solar Music, in der ich euch Musik aus meinem Plattenschrank vorstelle. Da habe ich jetzt was ganz Wildes, Lautes und ein bisschen Gefährliches gefunden. Denn Lone Justice zeigen in Ways to be Wicked, wie viele kreative Wege es gibt, jemanden in den Wahnsinn zu treiben. Der Song stammt aus ihrem Debütalbum von 1985, geschrieben von niemand Geringem als Tom Petty und Mike Campbell. Und ganz ehrlich, man hört sofort, dass hier zwei Meister des freundlich giftigen Songwritings am Werk waren. Lone Justice, die Country-Rock-Band aus Los Angeles, war damals so etwas wie ein musikalischer Tornado. Inhaltlich geht's um eine Beziehung, die ungefähr so gesund ist wie ein Cheeseburger aus dem letzten Festivalzelt. Viel Drama, viel Schmerz und trotzdem bleibt man irgendwie dran. You Know So Many Ways to Be Wicked ist im Grunde die charmante 80er-Version von Du machst mich fertig, aber ich komm trotzdem wieder. Ein treibender, wilder Mix aus Country, Rock und purer Energie. Hier sind Lone Justice mit Ways to Be Wicked.

Half Man, Half Biscuit. Die legendäre Indie-Satire-Band aus Birkenhead veröffentlichte National Shite Day 2008 auf ihrem Album CSI Amplified. Die Band um Sänger Nigel

Rachel Blackwell ist seit den 80ern dafür bekannt, Alltagsfrust, Popkultur und britische Absurditäten mit trockenem Humor zu vermischen. National Shite Day ist im Grunde ein Tagebuch eines komplett missratenen Tages. Überfüllte Busse, nervige Leute, schlechtes Wetter, dubiose Begegnungen. Alles verpackt in bissigen Zeilen, die gleichzeitig wehtun und zum Lachen bringen. Musikalisch bleibt die Band ihrem Stil treu. Kantiger Indie-Rock, minimalistisch, aber mit maximaler Textwirkung. Der Song ist eine Art Hymne für alle, die schon mal dachten, heute läuft einfach gar nichts. Und genau deshalb ist er Kult. Ein scharfes, witziges Porträt britischer Tristesse, das erstaunlich viel Spaß macht.

Winning von The Sound erschien 1981 auf dem Album From the Lion's Mouth. Die Band um Sänger Adrian Borland gehört zu den wichtigsten, aber oft unterschätzten Vertretern des britischen Post-Punk. Intensiv, ehrlich, kompromisslos. Winning ist einer ihrer markantesten Songs. Treibende Drums, schneidende Gitarren und Borlands Stimme, die zwischen Trotz und Verletzlichkeit pendelt. Der Text wirkt wie ein Manifest gegen Selbstzweifel. Kein triumphaler Sieg, sondern ein stiller innerer Widerstand. Die Zeile »I'm not losing« wurde später zu einem der meistzitierten Momente der gesamten Post-Punk-Ära. Musikalisch mischt der Track düstere Atmosphäre mit melodischer Klarheit, typisch für den Sound von The Sound, die trotz Kritikerlob nie den kommerziellen Durchbruch schafften. Hier sind The Sound mit »Winning«. Für euch hier bei Radio Haspel.

Es folgt ein echter Klassiker aus der amerikanischen Melodic-Rock-Szene der späten 70er. Shooting Star mit Last Chance erschien 1980 auf ihrem selbstbetitelten Debütalbum. Die Band aus Kansas gehörte zu den frühen US-Acts, die Arena-Rock, AOR und eine Prise Midwestern-Melancholie miteinander verbanden. Produziert wurde das Album von Gus Dudgeon, der zuvor mit Elton John gearbeitet hatte, und genau diese Mischung aus Druck und Drama hört man hier. Last Chance ist ein Song über verpasste Möglichkeiten, über den Moment, in dem klar wird, wenn jetzt nichts passiert, dann war's das. Die Lyrics drehen sich um den letzten Versuch, jemanden zurückzugewinnen. Ein emotionaler Countdown, getragen von Gary Wests markanter Stimme und den typischen Shooting Star Gitarren, die gleichzeitig kraftvoll und melancholisch wirken. Viel Spaß mit Shooting Star und Last Chance.

Boulevard? Nein, nein, nein, das heißt nicht toter Polizist. Die kanadische AOR Band ist gemeint, denn sie veröffentlichte 1988 ihr Debütalbum Never Give Up. Ein Album, das so glatt produziert ist, dass man darauf Schlittschuh laufen könnte. Der Track selbst ist eine Mischung aus Synthesizer-Glanz, Arena-Rock und diesem typischen Wir-schaffen-das-Vibe, den nur die späten 80er so hinbekommen haben. Die Band war damals bekannt für butterweiche Melodien, perfekt geföhnte Haare und Gitarrenriffs, die klingen, als würden sie mit einem Lächeln gespielt. Inhaltlich geht's um Durchhalten, Dranbleiben und darum, dass selbst der schlechteste Tag mit einem guten Refrain gerettet werden kann. Also dranbleiben bei Boulevard und Never Give Up. Gib niemals auf.

Der Titel Tell Me What You Want stammt aus dem selbstbetitelten Debütalbum der US-Rockband Zebra oder Zebra, das 1983 erschien und in den USA Goldstatus erreichte. Zebra wurde 1975 gegründet und ist bekannt für ihren Mix aus Hard Rock, Progressive Rock und markanten Falsett-Vocals, die Randy Jackson zu einem unverwechselbaren Frontman machten. Der Song gehört zu den stärksten Tracks des Albums. Kraftvolle Gitarren, treibende Drums und ein melodischer Refrain, der typisch für den frühen 80er Rock ist. Inhaltlich dreht sich Tell Me What You Want um Kommunikation, Erwartungen und den Wunsch nach Klarheit in einer Beziehung. Ein direkter, emotionaler Appell, verpackt in energiegeladenem Rocksound. Das Debütalbum brachte Zebra in die US-Rockcharts und machte die Band zu einem festen Bestandteil der frühen MTV-Ära. Tell Me What You Want ist bis heute einer ihrer bekanntesten Songs und ein Klassiker für Fans von melodischem Hardrock. Also, aufdrehen, die Nachbarn werden sich freuen.

Eine kleine Hörer-Wissensfrage. Wer ist bekannt für seine Arbeit an den Alben von den Beatles, Abbey Road und Pink Floyd's The Dark Side of the Moon? Na? Na klar, Tontechniker Alan Parsons. The Telltale Heart stammt vom Konzeptalbum Tales of Mystery and Imagination von 1976, dem Debüt des Alan Parsons Project. Das Album basiert vollständig auf den Geschichten von Edgar Allan Poe und dieser Track interpretiert die berühmte Kurzgeschichte The Telltale Heart musikalisch. Gesungen wird der Song von Arthur Brown, ihr wisst, The God of Fire, bekannt für seine theatralische, fast wahnsinnige Stimme, perfekt für die Rolle des unzuverlässigen Erzählers, der in Poes Geschichten langsam dem eigenen Gewissen verfällt. Musikalisch mischt der Track Progressivrock, Orchesterarrangements und dramatische Vokalausbrüche, die die psychische Zerrüttung der Figur widerspiegeln. Inhaltlich geht es um Schuld, Paranoia und den Zusammenbruch der eigenen Wahrnehmung. Der Erzähler behauptet, geistig völlig gesund zu sein, während er gleichzeitig von einem imaginären, immer lauter schlagenden Herzen verfolgt wird. Der Song übersetzt diese innere Panik in schnelle Rhythmuswechsel, aggressive Gitarren und orchestrale Spannungsbögen. The Telltale Heart gilt als einer der intensivsten Momente des Albums und zeigt, wie das Alan Parsons Project Literatur, Rock und Klangdramaturgie zu einem atmosphärischen Mini-Hörspiel verbindet. Alan Parsons Project mit The Telltale Heart.

Nun habe ich für euch einen Song, der ist wie ein flammender Horizont. Eyes of Fire bildet den epischen Abschluss des Rainbow-Albums Straight Between the Eyes aus 1982. Die Band um Ritchie Blackmore und Jolene Turner zeigt hier ihre dramatischste Seite. Ein Mix aus Hardrock-Wucht, orientalisch angehauchten Melodien und einer Atmosphäre, die wirkt, als würde sich ein Sturm aus Licht und Schatten zusammenziehen. Die Gitarrenlinien brennen sich wie Funken in den Sound, während die Keyboards eine mystische Kulisse schaffen, die fast filmisch wirkt. Jolene Turners Stimme trägt den Song wie ein Ruf aus einer anderen Welt. Intensiv, warnend, voller Druck. Inhaltlich geht es um Erkenntnis, Gefahr und den Moment, in dem man spürt, dass etwas Größeres auf einen zukommt. Die Eyes of Fire stehen sinnbildlich für Wahrheit, die man nicht mehr ignorieren kann. Ein dramatischer, atmosphärischer Höhepunkt der frühen 80er Rainbow-Ära. Hier sind Rainbow mit Eyes of Fire.

In den frühen 80ern, als der kanadische Hardrock gerade seine eigene Identität zwischen Arena-Glanz und roher Energie fand, tauchte eine Band auf, die diesen Sound wie kaum eine andere verkörperte. Coney Hatch. Auf ihrem Debütalbum von 1982 findet sich ein Song, der wie ein kleiner Motor für Durchhaltevermögen funktioniert. He's a Champion. Die Geschichte beginnt nicht mit einem Helden, sondern mit einem Gefühl. Dem Moment, in dem klar wird, dass jemand immer wieder aufsteht, egal wie oft er hinfällt. Der Champion ist keine Sportfigur, sondern ein Symbol. Jemand, der sich durchkämpft, der loyal bleibt, der nicht aufgibt, selbst wenn alles dagegen spricht. Am Ende bleibt ein Song, der zeigt, warum Coney Hatch damals mit Größen wie Iron Maiden tourte. Authentischer Hardrock, melodisch, direkt und voller Energie. Ein kleiner, aber kraftvoller Klassiker ihrer frühen Phase. Coney Hatch mit He's a Champion.

springen wir von Kanada nach Deutschland. Da habe ich ein Lied gefunden, das ist wie ein stiller Atemzug. Sommertag von Gisbert von Kniphausen, erschienen 2008 auf seinem selbstbetitelten Debütalbum, fängt diese besondere Mischung aus Leichtigkeit und Melancholie ein, die seine Songs so unverwechselbar macht. Die Musik beginnt zurückhaltend. Akustische Gitarre, ein weicher Rhythmus, viel Raum zwischen den Tönen. Gisbert erzählt von einem Sommertag, der eigentlich hell sein müsste, aber trotzdem einen Schatten trägt. Es geht um das Gefühl, dass die Welt da draußen strahlt, während innen etwas Schweres bleibt. Sommertag zeigt, warum Gisbert zu Kniphausen zu den wichtigsten deutschen Songpoeten der 2000er wurde. Seine Texte wirken wie kleine Beobachtungen, die plötzlich groß werden, und seine Musik schafft eine Atmosphäre, die gleichzeitig tröstet und nachdenklich macht. Ein stiller, wunderschöner Moment deutscher Indie-Melancholie. Gisbert zu Kniphausen mit Sommertag.

Manchmal, ja, manchmal braucht es keinen großen Ort, um eine große Geschichte zu erzählen. Delmenhorst von Element of Crime, erschienen 2005 auf dem Album Mittelpunkt der Welt, ist genauso ein Lied. Ein kleiner Schauplatz, der plötzlich zum Spiegel für all die Momente wird, in denen das Leben ein bisschen schief hängt. Die Musik bleibt typisch für die Band. Ruhiger Indie-Folkrock, getragen von Sven Regeners unverwechselbarer Stimme, die jede Zeile so singt, als wäre sie halb Erinnerung, halb resigniertes Schulterzucken. Der Song beschreibt einen Menschen, der sich in einer Mischung aus Alltagsmüdigkeit, Sehnsucht und leiser Selbstironie verliert. Delmenhorst wird dabei nicht zum Ziel, sondern zum Symbol. Ein Ort, an dem man landet, wenn man eigentlich nirgendwo anders hingehört. Zwischen Trompete, Gitarre und dieser melancholischen Wärme entsteht ein Bild von jemandem, der sich selbst nicht ganz im Griff hat, aber trotzdem weitermacht.

Ein sanfter Wind weht durch die Bäume, als würde die Natur selbst eine kleine Melodie summen. Genau dort beginnt die Reise zu The Tipu House, einem jener Jazz-Rotal-Momente, in denen Folk, Rock und ein Hauch mystischer Geschichte ineinander fließen. Die Flöte schwebt wie ein neugieriger Vogel über der Szene, während die Gitarren den Boden bereiten, auf dem die Geschichte wachsen kann. Das Tipu House wirkt wie ein Ort, den man nicht einfach betritt, sondern betritt, weil er einen ruft. Ein altes Gebäude voller Erinnerungen, voller Geschichten, die sich wie Staub in den Sonnenstrahlen bewegen. Und Ian Anderson erzählt nicht nur, er malt. Mit jeder Zeile entsteht ein Bild, das gleichzeitig real und traumhaft ist, wie ein Ort, den man nur in einem besonders klaren Sommertraum findet. Ein kleiner, psychedelischer Spaziergang durch Geschichte, Erinnerung und Jazz-Rotal-Magie. The Tipu House.

Der Titel The Ghouls stammt vom 2006er Album, das heißt The Trials of Van Acupente, dem Werk, das Midlake international bekannt machte. Die Band aus Denton in Texas verbindet hier Indie-Folk, Softrock-Elemente und eine warme, analoge 70er-Ästhetik. Der Song erzählt in ruhiger, bildhafter Form von inneren Schatten und Erinnerungen, die wie Ghouls auftreten, nicht als Horrorfiguren, sondern als poetische Metaphern für Vergangenen, das einen begleitet. Tim Smiths melancholische Stimme, gedämpfte Drums, weiche Gitarren und Flötenlinien schaffen eine Atmosphäre, die gleichzeitig nostalgisch und leicht unheimlich wirkt. Ein kurzer, stiller Moment aus Midlakes naturverbundenem Folkkosmos. The Ghouls.

Ein Beat setzt ein wie ein Fuß auf weichem Waldboden und plötzlich öffnet sich eine kleine bunte Welt, in der alles ein bisschen schwebt. Trigger Hippie klingt, als hätten ein paar freiheitsliebende Seelen ihre Instrumente im Kreis abgelegt, tief durchgeatmet und beschlossen, dass Musik heute einfach passieren darf. Die Gitarren funkeln wie Sonnenstrahlen durch Blätter, der Groove rollt entspannt dahin und die Stimmen wirken, als würden sie Geschichten erzählen, die irgendwo zwischen Lagerfeuer, Tagtraum und einem leicht verrückten Roadtrip entstanden sind. Nichts ist laut, nichts ist hektisch, alles fließt. Trigger Hippie wird zu einem kleinen Trip in eine Welt, in der man die Schultern fallen lässt, die Farben heller werden und der Rhythmus sagt, lass los, tanz ein bisschen, fühl dich frei. Gute Wahl für den Ausklang einer Sendung, beruhigend und doch präsent. Ein kurzer Hippie-Moment voller Leichtigkeit. Trigger Hippie von Moshiba.

Was ist passender für das Ende der heutigen 38. Solar Music Ausgabe als Finally George mit seinem Song Long Way Home? Ein leuchtender Pfad öffnet sich wie ein schimmernder Gedankenweg, weich und violett im Abendlicht. Finally George legt sanfte Synthesizer-Flächen darüber, die wie Nebel über einem stillen See schweben. Die Gitarre zeichnet feine Linien in die Luft und die Stimme klingt, als würde sie einen inneren Kompass suchen. Long Way Home wird zu einer kleinen Reise nach innen. Ein Heimweg, der nicht gerade ist, sondern voller Erinnerungen, Farben und leiser Sehnsucht. Jeder Klang wirkt wie ein Hinweis darauf, dass Ankommen manchmal bedeutet, sich selbst wiederzufinden. Ein kurzer, psychedelischer Trip aus Licht und Gefühl. Finally George, am Ende unserer heutigen Sendung mit Long Way Home. Wir hören uns.

0: Soll ich jetzt den Knaller zünden?
1: Zünd den Knaller! Irre!
2: 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Die Sendung mit ordentlich Dampf im Kessel. Am Mikrofon wie immer euer Prince of Darkness. Lenny. Glück auf an alle da draußen und herzlich willkommen bei der IG Schwermetall Nr. 9. Heute habe ich heiße Exoten am Start, sowie Klassisches aus Heavy, Hard und Rock. Ich bin es wie immer, euer Prince of Darkness am Mic. Viel Spaß bei einer Stunde abrocken. 2022, als das böse C-Wort endlich abflachte und man sich endlich wieder normal auf Festivals begeben durfte, war die Vorfreude riesig. Ich meine, wann sieht man mal Lokalmatadore aus Peru live hier in Deutschland? Es war dunkel. Nebel drang aus den Maschinen auf der Bühne. Stille. Dann betrat ein recht kleiner Peruaner mit einem Koffer in seiner Hand die Bühne. Er öffnete ihn und zum Vorschein kamen sämtlich erdenkliche Flöten, die dann auch schließlich zum Einsatz kamen. Der Gitarrist sah aus wie Slash himself in seinen Mid-20ern. Dann folgte eine Stunde Gänsehaut pur. Eine Heavy-Metal-Band mit einem Flötisten? Nun ja, Jethro Tull bewiesen nicht nur einmal, dass das ziemlich gut geht, aber Flor de Loto aus Peru treiben dieses Spiel sicherlich nochmal an die Spitze. Genial, was die da machen. Hier sind Flor de Loto mit Kosmos. Ring.

Komm, zelebrieren wir doch eine Messe, könnte das Motto von Sänger Attila Dorn von Powerwolf lauten. Naja, jedenfalls zelebrieren sie jedes Mal auf der Bühne eine Messe. Jedes Mal eine gigantische und vor allem epische Live-Show. Mal klingen sie sehr Heavy-Metal-lastig, aber das Powermäßige dringt halt doch immer irgendwie durch. Was soll ich mehr sagen, außer fasst euch an die Hände und lasset uns beten. Amen and attack!

Ein Schwank aus meiner Jugend, so etwas hatte ich vorher wirklich noch nie gehört. Diese engelsgleiche Stimme, gepaart mit Heavy Metal vom Allerfeinsten, nennt man Symphonic Metal. Wer könnte dies besser als Nightwish? Besonders Nemo ist ein ganz hervorragendes Beispiel für das Zusammenspiel von epischem Keyboard und harten Gitarren, gepaart mit einer einzigartigen Stimme. Tarja Turunen hat es einfach drauf. Hier sind Nightwish mit Nemo.

Hier geht es rasant weiter mit einer meiner Top-Favoriten aus dem Metal-Bereich. Ob Maynard James Keenan oder Danny Carey oder Adam Jones, jeder Einzelne ist ein so krasser Virtuose an Stimme, Drums und E-Gitarre. Wegen ihres experimentellen Spielstils gelten sie für viele als die beste Metal-Band aller Zeiten. Ride in Two von Tool thematisiert die zerstörerische Natur des Menschen, der seine Gaben missbraucht, um sich gegenseitig zu bekämpfen, was Engel fassungslos beobachten. Der Song nutzt die biblische Geschichte vom Urteil des Salomon als Metapher für die Zerrissenheit durch eigene Schuld, Gier und Konflikte. Besonders das inoffizielle Fanvideo, was meiner Meinung nach deutlich das offizielle von Tool sein könnte, zeigt dies so gut wie kein zweites. Wahrlich einer meiner Favoriten von Tool.

Sie schrieben Hits wie, beziehungsweise coverten Hits wie Smooth Criminal. Das war es dann auch schon. Naja, nicht wirklich, denn kaum ein anderer weiß, dass Alien Ant Farm noch 5 weitere Alben vorzuweisen haben, außer Anthology. Leider auch ein One-Hit-Wonder, diese Band. Aber ich sage euch aus Erfahrung, live machen die immer richtig Bock. Und die anderen Songs sind ebenfalls sehr, sehr, sehr gut hörbar. Deswegen hier heute exklusiv auf Radio Haspe Alien Ant Farm mit Sticks and Stones.

Ihr seid bis hier dran geblieben? Wunderbärchen, dann seid ihr immer noch grandios richtig bei Radio Haspe auf laut.fm, dem besten Sender ever. Am Mike auch immer noch euer Prince of Darkness. Angefangen als Händler und Gaukler auf Mittelaltermärkten, aus den Heereslägern dieser Welt spielten sie sich schnell hoch zu einer echten Größe der Szene. Heute füllen sie ganze Hallen und die Leute strömen von überall her. Zu ernst sollte man Feuerschwanz und ihren Mittelalter-Metal aber nicht nehmen. Obwohl, warum eigentlich nicht? Ach, egal. Hört einfach selbst. Hier sind Feuerschwanz mit Berserker Mode.

Widmen wir uns nun wieder etwas Klassischem, was aus dem Heavy-Metal-Bereich nicht mehr wegzudenken ist. Ich habe es schon oft gepredigt, für mich einer der besten Albumcover ever. Einer der besten Thrash-Metal-Alben aller Zeiten. Von einer der größten Metal-Bands aller Zeiten. Die Rede ist natürlich ganz klar von Metallica und ihrem 1984 erschienenen Album Ride the Lightning, auf dem noch Cliff Burton am Bass selbst zu hören ist. Ein Song ist definitiv hervorzuheben. Viele denken jetzt sicherlich an For Whom the Bell Tolls oder Creeping Death, doch ich meine Fade to Black.

Nutshell von Alice in Chains ist ein melancholischer Song über Isolation, Einsamkeit und den Kampf mit inneren Dämonen. Textpassagen deuten auf Gefühle des Aufgebens und Entfremdung hin. Der Song gilt als einer der traurigsten Titel der Band und reflektiert oft Lane Stales persönliche Kämpfe. Gänsehaut vorprogrammiert. Achtung, Taschentücher bereitstellen. Hier sind Alice in Chains mit Nutshell.

Blutjunge 16 Jahre alt war ich, als ich und mein bester Freund uns anschauten. Ja oder nein? Jetzt sag mal ehrlich. Der Bus kommt in 5 Minuten. Tickets gibt's ja noch an der Abendkasse im FZW in Dortmund. Wir rannten um unser Leben drin im Bus. Puh, geschafft, Alter. Das war eines meiner ersten Konzerte und gleichzeitig auch eines meiner verrücktesten Konzerte. Auf der Bühne der Checker von D-Max. Cool mit Sonnenbrille wie immer. Alex Weselski mit seiner neuen Band Eisbrecher. Der Song Verrückt von Eisbrecher, veröffentlicht 2012, thematisiert das Gefühl von Kontrollverlust, Wahnsinn und die leidenschaftliche, oft zerstörerische Intensität in Beziehungen. Textlich beschreibt er, wie Emotionen die Vernunft überlagern. Was typisch für den harten, emotionalen Stil der Band im Genre Neue Deutsche Härte bedeutet.

Och nee, nicht schon wieder so eine Rumschrei-Band aus Deutschland. Wartet mal, wartet mal. Die hier machen ihren Job aber ziemlich gut. Ein Glanzstück ist das 2012 erschienene Album Blitzkreuz. Darauf enthalten das titelgebende Lied Blitzkreuz. Es steht für Dynamik, Energie und den Grundsatz Stillstand ist der Tod. Es symbolisiert den unaufhörlichen Antrieb, den eigenen Weg zu gehen und sich weiterzuentwickeln, frei von starren Plänen.

Wenn man nach den Anfängen von Doom Metal sucht, muss man sicherlich schon weit in die frühen 70er Jahre zurückreisen. Black Sabbath erfanden etwas Neues, was es so noch nie gegeben hatte. Anfang der 80er allerdings perfektionierte eine Band dieses Subgenre aber so gut, dass sie bis heute bei manchen Fans wie ein Okkult gefeiert wird. Demon's Gate von Candlemass 1986 ist ein epischer Doom-Metal-Klassiker, der textlich direkt vom Kult-Horrorfilm The Beyond 1981 von Lucio Fulci inspiriert ist. Der Song besingt das Öffnen eines der sieben Tore zur Hölle, das sich unter einem verfluchten Hotel befindet und spiegelt die düstere, klagende Atmosphäre des Doom-Metal wider. Hier sind Candlemass mit Demon's Gate. Viel Spaß!

Und wieder reise ich in meine Jugend zurück. Einer der einflussreichsten New-Metal-Bands überhaupt feierte ich damals sehr, sehr hart. Bis heute ein gern gesehener Gast in meinen Playlisten. Die Rede ist natürlich von Korn. Jonathan Davis' charismatische Stimme kann man einfach nicht überhören. So gequält und doch so gefühlvoll, hat mich damals, so wie heute, extrem abgeholt. Mehrfach durfte ich mich live überzeugen lassen, dass sie wahre Legenden sind. An dieser Stelle könnten jetzt viele Songs kommen. Heute habe ich mich allerdings für Twist entschieden. Leider muss ich mich aber vorher an dieser Stelle zuerst von euch verabschieden. Der Prince of Darkness muss schließlich irgendwann auch mal schlafen gehen. Also tschö mit Ö und ciao mit V. Und bis zum nächsten Mal, wenn es wieder heißt, Haare öffnen und losbängen. Und nun viel Spaß. Zum Abschluss hören wir Korn mit Twist.

Einen wunderschönen guten Abend, meine lieben Musikfreunde. Ich bin Elke und ich freue mich riesig, dass ihr heute Abend wieder bei mir und Radio Haspe gelandet seid. Wir schreiben heute die 15. Ausgabe unserer Ladies Night, ein kleiner Meilenstein, den wir gemeinsam zelebrieren. Heute Abend stehen bei uns Künstlerinnen im Rampenlicht, deren Musik weit mehr ist als bloße Unterhaltung. Es sind die Stimmen, die ihre Seele in jede Zeile legen, die uns als offenes Tagebuch dienen und die Musiklandschaft durch ihre unvergleichliche Integrität maßgeblich geformt haben. Wir starten unsere heutige Reise mit einem Titel, der eine ganz besondere Faszination ausübt. Abracadabra von Lady Gaga. Wenn wir über Gaga sprechen, reden wir über ein musikalisches Chamäleon, das sich ständig neu erfindet, ohne dabei seine Identität zu verlieren. Dieser Song ist wie eine Art musikalisches Vexierspiel. Er ist verspielt, fast schon geheimnisvoll und doch von einer beeindruckenden Tiefe durchzogen. Es ist diese spezielle Gabe von ihr, eine fast magische Atmosphäre zu schaffen, die uns augenblicklich in ihren Bann zieht und den grauen Alltag für einen Moment vergessen lässt. Eine perfekte Einstimmung auf alles, was heute noch kommt. Macht es euch gemütlich, schenkt euch etwas Gutes ein und lasst euch von diesen Klängen verzaubern. Hier ist Lady Gaga mit Abracadabra.

Sia bleibt eines der faszinierendsten Rätsel der modernen Popmusik. Lange Zeit hat sie sich hinter Masken und Identitätswechseln versteckt, um den Fokus allein auf ihre Kunst und diese unbändige, raue Energie ihrer Stimme zu lenken. Chandelier ist ein Song, der durch seine schonungslose Verletzlichkeit tief unter die Haut geht und uns vor Augen führt, wie aus dunklen Momenten wahre künstlerische Strahlkraft entstehen kann. Ein absolutes Muss für unsere heutige Ladies Night 15 hier auf Radio Haspel. Hier ist Sia und Chandelier.

Wenn es um das Thema aufrichtige Emotion geht, führt an Adele kein Weg vorbei. Sie hat die Piano-Ballade zurück in das Zentrum unseres Bewusstseins geholt. So kraftvoll und nahbar, dass man bei jedem Akkord förmlich mitfühlen kann. Someone Like You ist der Inbegriff jener melancholischen Melodie, die wir alle in uns tragen und die bei uns hier auf Radio Haspe einen besonderen Ehrenplatz verdient hat. Hinhören und wirken lassen. Adele mit Someone Like You.

Taylor Swift hat die Kunst des musikalischen Erzählens neu definiert. Es wirkt oft so, als würde sie uns ein sehr persönliches Geheimnis anvertrauen, bei dem jedes gewählte Wort Gewicht hat und jede Nuance eine Geschichte erzählt. Heute tauchen wir in eine ihrer atmosphärischsten Kompositionen ein, die einmal mehr beweist, weshalb sie als eine der prägendsten Songwriterinnen unserer Ära gefeiert wird. Eine echte Bereicherung für das Programm für Ladies Night 15 auf Radio Haspel. Wir hören The Fate of Ophelia von Taylor Swift.

Erinnert ihr euch noch an diesen Moment, als Gabriela Cilmi mit ihrer herrlich souligen, rauchigen Stimme die Charts eroberte? Dieser Song war wie ein frischer Windhauch, der sofort für gute Laune und diesen ganz speziellen Vibe gesorgt hat. Es ist diese charmante Lässigkeit, die wir heute Abend in unserer Ladies Night 15 bei Radio Haspe gemeinsam feiern wollen. Viel Spaß bei Gabriela Cilmi mit Sweet About Me.

Dass Roll-Punk-Attitüde und treibende Tanzmusik perfekt harmonieren können, haben uns Beth Ditto und Gossip eindrucksvoll vorgelebt. Move in the Right Direction ist ein Statement, direkt energiegeladen und mit einem Groove, der uns gar keine andere Wahl lässt, als mitzugehen. Genau diese Dynamik brauchen wir hier bei Radio Haspe in der Ladies Night 15, um den Abend richtig auf Touren zu bringen. Hier kommt Move in the Right Direction von Gossip.

Wir schalten nun einen Gang hoch und lassen uns von den treibenden Synthie-Beats von Silver mitreißen. Dieses belgische Dance-Projekt hat eine Klangwelt erschaffen, die so cineastisch und ausladend ist, dass man die Energie förmlich spüren kann. Ein absolutes Highlight für unsere Ladies Night 15 auf Radio Haspe, das uns garantiert nicht still sitzen lässt. Auf geht's mit Silver und Turn the Tide!

Christina Aguilera ist ohne Zweifel eine der stimmlich vielseitigsten Künstlerinnen, die wir haben. Beautiful ist weit mehr als nur ein Song. Es ist eine Hymne an die Selbstakzeptanz, die jeden von uns erreicht, der jemals an sich gezweifelt hat. Es ist wichtig, in unserer Ladies Night 15 auf Radio Haspe genau diese leisen, starken und ermutigenden Töne anzuschlagen. Genießt diesen wunderschönen Moment. Christina Aguilera mit Beautiful.

Ohne das Wirken von Carole King wäre die Musikgeschichte um einiges ärmer. Als eine der bedeutendsten Songwriterinnen aller Zeiten hat sie mit You've Got a Friend ein musikalisches Versprechen gegeben, das über Jahrzehnte hinweg Bestand hat. Ein unverzichtbarer, zutiefst menschlicher Moment für unsere Ladies Night 15 hier auf Radio Haspel. Ein ewiger Klassiker. Hören wir You've Got a Friend von Carole King.

Stevie Nicks bleibt die unangefochtene Hexe des Rocks. Ob mit Fleetwood Mac oder auf ihren Solofaden, sie erzeugt immer diese ganz eigene mystische Dichte, der man sich einfach nicht entziehen kann. Es ist mir eine große Freude, sie heute Abend in der Ladies Night 15 bei Radio Haspe spielen zu dürfen. Schenkt ihr euer Gehör. Hier ist Stevie Nicks mit The Lighthouse.

Die Indigo Girls verkörpern eine vogige Intelligenz und einen Gesang, der so perfekt miteinander verschmilzt, dass man sofort Gänsehaut bekommt. Dieser Song ist für viele von uns der Soundtrack der eigenen Identitätssuche gewesen. Ein wunderbar ehrlicher Begleiter durch unsere Ladies Night 15 auf Radio Haspel. Hier ist Closer to Fine von Indigo Girls.

Wir sind am Ende unserer heutigen Reise angelangt. Lady Gaga beweist uns immer wieder, dass man vollkommen glamourös sein und dabei dennoch seine Ecken und Kanten behalten kann. Eine Einstellung, die das Leben bereichert. Genau der richtige Vibe, um unsere Ladies Night 15 hier auf Radio Haspe ausklingen zu lassen. Ich danke euch herzlich für eure Zeit, eure Treue und dass ihr heute dabei wart. Bleibt wie ihr seid, bleibt neugierig und vor allem bleibt rockig. Ich bin Elke und wir hören uns bei der nächsten Ausgabe von Ladies Night wieder. Jetzt kommt aber noch der versprochene letzte Song. Glamorous Life von Lady Gaga.

Einen sanften Gruß in die Runde. Es ist diese ganz besondere Zeit des Abends, in der die Welt draußen ihre Konturen verliert und wir drinnen den Raum fürs Wesentliche öffnen. Mein Name ist Elke und ich heiße euch herzlich willkommen zu Velvet Moods 13 auf Radio Haspel. In dieser Stunde lassen wir uns von Melodien leiten, die wie leise Echos durch die Nacht schwingen. Unverfälscht, ruhig und tiefgreifend. Wir beginnen unsere Reise mit einem Klangjuwel, das uns direkt in die Welt der Träume und Legenden entführt. Es ist eine Hymne auf das Einzigartige und das Unvergängliche, getragen von einer Leichtigkeit, die sofort das Herz öffnet. Begleitet mich in den Wald der Fantasie. Hier sind America mit dem zauberhaften The Last Unicorn.

Manchmal braucht die Nacht eine Stimme, die so staubig und ehrlich ist wie eine alte Landstraße. Wir wechseln nun zu einem Geschichtenerzähler, der die Melancholie eines einsamen Morgens so greifbar macht, dass man sie fast greifen kann. Es ist ein Song für die Momente, in denen wir uns selbst gegenüberstehen, ganz ohne Maske. Ich präsentiere euch hier bei Radio Haspe das raue, aber zutiefst ehrliche Sunday Morning Coming Down von Kris Kristofferson.

Wir bleiben ganz nah bei den Saiten der Gitarre. Es gibt Momente, da ist jedes gesprochene Wort eines zu viel, weil das Gefühl bereits alles sagt. Unser nächster Titel ist das perfekte Beispiel dafür, wie zwei Stimmen im Einklang eine Intimität schaffen können, die uns den Atem anhält. Puristisch wunderschön und zeitlos. Hier ist die Einladung, einfach nur zuzuhören. Genießt Extreme mit More Than Words.

Das nächste Stück ist weit mehr als nur ein Lied. Es ist ein Generationenkonflikt, in Noten gegossen und gleichzeitig ein Plädoyer für das gegenseitige Verstehen. Wir hören die weise Stimme eines Mannes, der uns lehrt, dass jeder seinen eigenen Weg finden muss, auch wenn das Herz dabei schwer wird. Ein Meilenstein, der uns alle ein Stück weit widerspiegelt. Hier ist für euch bei Velvet Moods 13 der unvergleichliche Cat Stevens mit Father and Son.

Wir tauchen nun ein in eine Welt voller Sanftheit. Oft verstecken wir unser wahres Ich hinter Schutzmauern. Doch dieses Lied erinnert uns daran, dass unsere wahre Schönheit erst dann strahlt, wenn wir uns trauen, wir selbst zu sein. Ein musikalisches Licht in der Dunkelheit, das uns Mut zuspricht, ohne laut zu werden. Hört jetzt die wunderbare Cyndi Lauper mit ihrer herzlichen Botschaft in True Colors.

Es gibt Songs, die wirken wie ein Anker in stürmischer See. Wenn alles um uns herum ins Wanken gerät, ist diese Melodie wie ein Versprechen, dass wir nicht allein sind. Die glasklaren Harmonien und die tief empfundene Zusage von Beistand machen dieses Werk zu einem der tröstlichsten der Musikgeschichte. Auf Radio Haspel lassen wir uns jetzt von dieser Brücke tragen. Hier sind Simon & Garfunkel mit Bridge Over Troubled Water.

Die Nacht bekommt nun einen rauchigen, leicht schattierten Anstrich. Wir begegnen einer Künstlerin, die hier ihre verletzliche Seele offenbart und uns von der Isolation hinter der glitzernden Fassade erzählt. Es ist ein Song voller Eleganz und untergründiger Sehnsucht, der die kühle Abendluft perfekt einfängt. Ich spiele nun für euch hier bei Velvet Moods 13 die großartige Tina Turner mit Private Dancer.

Ganz leise Beats und eine fast flüsternde Stimme führen uns nun durch die Straßen einer nächtlichen Stadt. Es ist ein Lied über die Suche nach Mitgefühl und die Zerbrechlichkeit der menschlichen Existenz, das ganz ohne Pathos direkt ins Mark trifft. Ein atmosphärisches Meisterwerk, das uns innehalten lässt. Hier ist der Boss von seiner stillen Seite. Bruce Springsteen mit Streets of Philadelphia.

Jetzt lassen wir das Licht der Dankbarkeit erstrahlen. Es erfolgt eine Hommage an die Menschen, die unser Fundament bilden und uns Flügel verleihen, wenn wir den Boden unter den Füßen verlieren. Mit einer stimmlichen Brillanz, die ihresgleichen sucht, wird hier die Liebe in ihrer unterstützenden Kraft gefeiert. Bei Velvet Moods 13 hören wir jetzt die emotionale Celine Dion mit Because You Loved Me.

Wir verlagern die Stimmung nun in das Reich der romantischen Düsternis. Mit samtiger tiefer Stimme laden uns diese Klänge zu einem nächtlichen Tanz ein, der voller Sehnsucht und dunkler Leidenschaft steckt. Es ist die Musik für die Schattenstunden, in denen das Verlangen eine ganz eigene Sprache spricht. Hier sind für euch The 69 Eyes mit ihrem melancholischen Dance d'Amour.

Wir bleiben in der mystischen Kälte des Nordens, die sich hier in eine warme, dunkle Umarmung verwandelt. Ein Song, der die Sehnsucht nach absoluter Hingabe vertont und uns mit seinem hypnotischen Klavierthema in den Bann zieht. Romantik trifft auf eine Prise Melancholie, ein moderner Klassiker der schwarzen Balladen. Elke präsentiert euch auf Radio Haspe die Band Him mit Join Me in Death.

Wir erreichen nun den letzten Halt unserer nächtlichen Reise. Zum Abschied habe ich einen Song gewählt, der wie ein gehauchter Kuss in der Dunkelheit wirkt. Ein einsames Klavier, das eine Geschichte von Verlust und unendlicher Erinnerung erzählt, begleitet von einer Stimme, die uns direkt ins Herz trifft. Es ist der friedlichste und zugleich intensivste Ausklang, den man sich vorstellen kann. Mein Name ist Elke und es war mir ein Privileg, euch durch diese Ausgabe von Velvet Moods 13 begleiten zu dürfen. Ich danke euch für eure Ohren und eure Herzen. Ich hoffe, diese Stunde auf Radio Haspe hat euch die Ruhe geschenkt, die ihr für die kommende Nacht braucht. Schlaft tief, träumt grenzenlos und passt gut auf euch auf. Wir hören uns wieder. Hier ist für euch zum letzten Mal für heute Evanescence mit dem tief berührenden My Immortal.